0: Schüler und er hatte erst versucht, einen Schuss abzugeben. Dann hat die Waffe aber versagt und er ist dann mit einem Messer auf die Mädchen losgegangen.
1: Der Täter ist ein ehemaliger Schüler des Gymnasiums. Er ist ausländischer Staatsangehöriger, EU-Bürger, kein Fluchthintergrund.
0: Innenminister Dobrindt, der Tatverdächtige, war offensichtlich in einer psychischen Ausnahmesituation. Weniger Bürokratie. Lange waren die Anträge auf Kindergeld oder auch auf Elterngeld mit einem regelrechten Wust an Formularen verbunden. Das aber soll jetzt einfacher werden. Das Kindergeld, das soll in Zukunft zum Beispiel komplett ohne Antrag ausgezahlt werden. Es reicht einfach die Meldung beim Standesamt, die ist ja sowieso Pflicht. Oft übernimmt das auch die Klinik, wo das Kind zur Welt gekommen ist. Dann soll das Geld automatisch fließen. Genau so will es heute der Bundestag beschließen. Es ist ein Bild der Geschlossenheit, das vom NATO-Gipfel in der türkischen Hauptstadt Ankara ausgehen soll. Es soll kräftig aufgerüstet werden im Militärbündnis, um sich der Bedrohung durch Russland entgegenzustemmen. Bei dem Gipfeltreffen sind auch neue Rüstungsverträge unterschrieben worden, im Umfang von umgerechnet 44 Milliarden Euro. Die NATO-Partner wollen außerdem gemeinsame Produktionskapazitäten ausbauen und vor allem die Europäer haben versprochen, in Zukunft mehr beizusteuern. Erst vor kurzem hat Alexander Zverev ja die French Open gewonnen und damit seinen ersten Grand-Slam-Titel überhaupt. Jetzt steht der Hamburger nach einem klaren Sieg im Wimbledon-Viertelfinale zum ersten Mal im Halbfinale von London. Der French Open-Champion hat auch noch gegen seinen bisherigen Angstgegner deutlich gewonnen, gegen den US-Amerikaner Taylor Fritz. Erstmal mit 6:4 und nochmal 6:4 im zweiten Satz und dann im letzten sogar mit 6:2. Morgen trifft der 29-Jährige dann auf den britischen Außenseiter Arthur Ferry.
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1: Ich bin Yves Simon. In der türkischen Hauptstadt Ankara ist der NATO-Gipfel zu Ende gegangen. Dabei sind unter anderem neue Rüstungsverträge im Umfang von mehr als 43 Milliarden Euro angekündigt worden. Das Ganze soll auch ein Zeichen der Einigkeit aussenden, insbesondere an Russland. Und es ist gelungen, die USA als Partner im Bündnis zu halten, Bundeskanzler Merz.
2: Als Europäer übernehmen wir mehr Verantwortung. Wir machen die NATO stärker. Wir machen sie aber auch in der Lastenverteilung fairer. Wir lösen uns von einseitigen Abhängigkeiten und das dient unser aller Sicherheit.
1: Einige sehen die NATO sogar stärker als je zuvor, unter anderem Generalsekretär Rütte. In Schongau in Oberbayern hat ein 16-Jähriger zwei Schülerinnen am Gymnasium mit einem Messer verletzt. Die Polizei ermittelt auf Hochtouren gegen den kroatischen Tatverdächtigen. Er war früher selbst Schüler an dieser Schule. In der Nacht jetzt haben die Ermittler die Wohnung der Eltern durchsucht, wo der Tatverdächtige lebt. Dabei wurden Handy, Laptop und auch weitere Elektrogeräte ausgewertet. Die Polizei sucht nach Hinweisen auf die Tat, zum Beispiel nach einem möglichen Bekennerschreiben oder auch Ankündigungen in Chats. Darüber gestolpert oder sogar dagegen gefahren. Immer wieder kommt es zu schlimmen Unfällen mit abgestellten Leih-E-Scootern. Aber wer haftet eigentlich für die Schäden? Die Fahrer sind oft weit weg und die Vermieter müssen auch nicht haften. Bisher bleiben also oft die Betroffenen auf ihren Kosten einfach sitzen. Heute berät der Bundestag, wie Vermieter und Fahrer künftig stärker in die Pflicht genommen werden sollen. Der Plan ist vor allem, das Haftungsrisiko soll stärker an die Vermieter übergehen, denn schließlich verdienen die auch das meiste Geld damit. Bei der Fußball-WM in Nordamerika geht es jetzt langsam ans Eingemachte. Heute Abend um 22 Uhr deutscher Zeit startet das erste Viertelfinale. Topfavorit Frankreich trifft auf Marokko. Les Bleus können eine beeindruckende Bilanz bisher vorweisen. 5 Siege im Turnier und 14-2 Tore. Marokko dürfte allerdings ein wirklich schwerer Brocken werden. Bei der letzten WM, da war Marokko ja sogar im Halbfinale und ist dann mit 0-2 an den Franzosen gescheitert.
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1: Ich bin Yves Simon. Auch in der Nacht laufen die Ermittlungen im oberbayerischen Schongau weiter. Dort hat ein 16-Jähriger zwei Mädchen niedergestochen, beide 13 Jahre alt. Sie schweben zum Glück nicht mehr in Lebensgefahr. Die Ermittler werten jetzt das Handy des mutmaßlichen Amokläufers aus. Joshua Heise berichtet.
2: Der Jugendliche war nach Angaben von Bundesinnenminister Dobrindt ein ehemaliger Schüler des Gymnasiums. Er war demnach mit einer Schusswaffe bewaffnet, doch die versagte nach einem Schuss ins Leere. Daraufhin zückte der Teenager ein Messer und griff die Mädchen an. Sie waren wohl zufällige Opfer. Das Tatmotiv ist noch unklar. Der Tatverdächtige war den Behörden zufolge in psychiatrischer Behandlung. Er sitzt jetzt in Untersuchungshaft.
1: Im Persischen Golf geraten jetzt in der Nacht nach neuen US-Angriffen auf Ziele im Iran auch wieder US-Verbündete unter Beschuss. Kuwait meldet zum Beispiel gerade abgewehrte Raketen- und Drohnenangriffe. Auch in Bahrain heulen wieder die Sirenen. Die Bevölkerung wird dazu aufgerufen, Schutz zu suchen. Beide Staaten beherbergen US-Militärbasen nahe des Iran. Die USA wollen mit ihren Angriffen die iranische Fähigkeit einschränken, den Schiffsverkehr in der Straße von Hormuz zu stören. Bei Volkswagen in Wolfsburg berät heute der Aufsichtsrat über die Sparpläne des Konzerns. Medien berichten ja von bis zu 100.000 gefährdeten Stellen und möglichen Werksschließungen. Offiziell bestätigt ist bisher noch nichts. Nur ein harter Sparkurs soll folgen. Das war aber auch schon länger angekündigt. Betriebsrat und IG Metall leisten Widerstand. Die Gewerkschaft ruft zu einem bundesweiten Protesttag mit Aktionen an allen VW-Standorten und auch am bedrohten Audi-Werk in Neckarsulm auf. Jetzt ist es fix. Torhüter Alexander Nübel verlässt den FC Bayern endgültig und wechselt fest zu Beşiktaş Istanbul. Der 29-Jährige hat einen Vertrag unterschrieben. Bis 2029 soll der gehen. Medien berichten von bis zu 11,5 Millionen Euro Ablöse inklusive Boni. Nach nur 4 Pflichtspielen in 6 Jahren endet damit Nübels Kapitel in München.
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1: Ich bin Yves Simon. Schönen guten Morgen. Der Bundestag will heute zwei Neuerungen beschließen. Betrifft zum einen Kinder- und Elterngeld. Das soll bald automatisch ausbezahlt werden, ganz ohne Berg an Formularen. In Zukunft reicht es, wenn die Eltern oder auch die Geburtsklinik die Geburt ganz einfach beim Standesamt meldet. Dann geht der Rest von selbst seinen Gang. Außerdem will der Bundestag regeln, wer bei Unfällen mit Leih-E-Scootern haftet. Geplant ist hier, dass vor allem die Vermieter in die Pflicht genommen werden, die ja auch das Geld damit verdienen. Im oberbayerischen Schongau hat ein 16-Jähriger gestern zwei Schülerinnen am Gymnasium mit einem Messer schwer verletzt, beide 13 Jahre alt. Sie schweben aber nicht mehr in Lebensgefahr. Der ehemalige Schüler, der wegen psychischer Probleme in Behandlung ist, soll erst mit einer Schusswaffe gefeuert haben. Die hat dann aber nicht mehr richtig funktioniert. Dann ist er auf ein Messer umgestiegen. Die Polizei ermittelt, ob es eine Beziehung zwischen Täter und Opfern gab. Der Jugendliche lebt bei seinen Eltern und hatte laut Polizei keinen Fluchthintergrund. Er ist kroatischer Staatsbürger. Nach den neuen US-Angriffen auf Ziele im Iran warnen deutsche Außenexperten vor einem langfristigen Konflikt. CDU-Politiker Röttgen spricht in der Augsburger Allgemeinen von anhaltender Unsicherheit im Nahen Osten und das auch mit Folgen für die Wirtschaft. Der Grünen-Politiker Hofreiter erwartet ein Wiederaufflammen des Krieges und dauerhaft hohe Ölpreise. Die Fußball-WM geht in die heiße Phase. Mit der Partie Frankreich gegen Marokko startet heute das erste Halbfinale. Anpfiff ist um 22 Uhr deutscher Zeit und für uns berichtet Thomas Thonfeld.
2: 5 Siege, 14-2 Tore. Frankreich ist bis jetzt eindrucksvoll durch diese Weltmeisterschaft marschiert. Beim hitzigen Achtelfinalsieg gegen Deutschland-Bezwinger Paraguay bewies das Team, dass es auch mit unbequemen Gegnern zurechtkommt. Favoriten sind Mbappé und Co. auch gegen Marokko. Aber Achtung, der Halbfinalist der letzten Weltmeisterschaft hat auch bei diesem Turnier seine Stärke bewiesen. Marokko wird ein echter Härtetest für die Franzosen.
1: Genau dasselbe Spiel gab es bei der letzten WM im Halbfinale in Katar. Vielleicht erinnern sich einige von uns. Frankreich hat da gewonnen mit 2-0.
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14: Ich bin Anna-Kathrin Mark. Guten Morgen. Bei einem Feuer in Alzenau am Abend ist großer Schaden entstanden. In der Merkerstraße brannte ein Wohnhaus lichterloh. Feuerwehr und Rettungsdienst waren im Großaufgebot bis in die Nacht vor Ort. 2 Menschen kamen mit einer Rauchgasvergiftung ins Krankenhaus. 2 weitere wurden vor Ort vom Rettungsdienst versorgt. Ersten Schätzungen nach liegt der Sachschaden im 6-stelligen Bereich. Warum das Feuer ausbrach, ist noch unklar. Nach der Geldautomatensprengung in Dietzenbach gibt es neue Details. Die Polizei geht inzwischen von 3 Tatverdächtigen aus. Sie sollen gemeinsam auf einem Roller geflüchtet sein. Vivian Marx.
15: Ein lauter Knall, ein verwüsteter SB-Bereich und 3 mutmaßliche Täter auf der Flucht. Nach der Geldautomatensprengung in Dietzenbach laufen die Ermittlungen weiter. Die Polizei geht inzwischen davon aus, dass die Täter gemeinsam auf einem Roller geflüchtet sind. Die Sparkassenfiliale in der Gallischen Straße bleibt vorerst geschlossen, das Gebäude ist gesperrt. Nach Angaben der Sparkasse beschränken sich die Schäden wohl auf den Eingangs- und SB-Bereich. Die Schließfachanlage wurde nicht beschädigt. Kundenkonten, Kartenzahlungen und Online-Banking sind laut Sparkasse auch nicht betroffen. Offen ist weiter, ob die Täter Geld erbeutet haben. Verletzt wurde bei der Sprengung nach aktuellem Stand niemand.
14: Zum Sport. Die deutschen Ringermeisterschaften werden im nächsten Jahr offenbar nicht mehr bei uns im Primavera-Land stattfinden. Dieses Jahr kommt die deutsche Ringerelite nochmal in die Untermainhalle. Danach ist für Elsenfeld aber erstmal Schluss. Die Meisterschaften waren zuletzt ein Aushängeschild für die Ringerregion am Untermain. Wolke Kilp.
16: Die deutschen Ringermeisterschaften haben sich in Elsenfeld in den vergangenen Jahren zu einem echten Sporthighlight entwickelt. Die Untermainhalle war mehrfach Treffpunkt der besten Ringer aus ganz Deutschland. Als Grund nennt der Deutsche Ringerbund vor allem die schwierige Suche nach ehrenamtlichen Helfern. Gleichzeitig stehen perspektivisch auch andere Standorte bereit. Der Verband sagt aber auch, Elsenfeld ist generell nicht aus dem Rennen. Dieses Jahr wird die Untermainhalle aber nochmal zur großen Bühne, dann kämpfen die besten Ringer wieder um die deutschen Meistertitel.
14: Und alle Nachrichten aus der Welt gibt's wieder zur vollen Stunde.
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18: Es schaut gut aus. Also die Sonne ist jetzt schon am Horizont zu sehen. Es wird ein toller Tag heute. Die Temperaturen zwar noch ein bisschen frisch, zum Teil nur 11 Grad, woanders schon 16, 17 Grad. Und tagsüber wird es dann richtig schön mild mit bis 29 Grad. Und die nächsten Tage bleibt es genauso. Es wird sogar noch milder, bis 32 Grad heiß wird's. Und dazu scheint wirklich das komplette Wochenende die Sonne. Und damit ist es 6 Uhr.
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19: Ich bin Stefan Schulz. Guten Morgen. Es soll ein echter Servicegewinn für Hunderttausende Eltern werden. Das verspricht die Bundesregierung. In mehreren Stufen soll das Kindergeld künftig ohne Antrag ausbezahlt werden, also ohne Papierkram. Gerade in einer sensiblen Phase rund um Geburt und Familiengründung soll es eine Entlastung für Familien geben, heißt es im Gesetzentwurf, den der Bundestag heute verabschieden soll. Das EU-Parlament stimmt heute über die sogenannte Chat-Kontrolle ab. Dabei geht es darum, ob Dienste wie WhatsApp, Microsoft oder Google private Nachrichten automatisch nach Darstellungen von Kindesmissbrauch durchsuchen dürfen. Die geplante Regelung wäre eine Ausnahme vom Datenschutz und soll bis April 2028 gelten. darüber gestolpert oder sogar dagegen gefahren. Immer wieder kommt es zu schlimmen Unfällen mit abgestellten Leih-E-Scootern. Aber wer haftet für den Schaden? Bisher bleiben Betroffene meistens auf ihren Kosten sitzen. Heute berät der Bundestag, wie Vermieter und Fahrer nun stärker in die Pflicht genommen werden sollen. Der Plan, das Haftungsrisiko, soll stärker an die Vermieter übergehen. Bei der Fußball-Weltmeisterschaft steht am Abend das erste Viertelfinale auf dem Programm. Frankreich spielt ab 22 Uhr gegen Marokko. Thomas Thonfeld berichtet.
8: 5 Siege, 14-2 Tore. Frankreich ist bis jetzt eindrucksvoll durch diese Weltmeisterschaft marschiert. Beim hitzigen Achtelfinalsieg gegen Deutschland-Bezwinger Paraguay bewies das Team, dass es auch mit unbequemen Gegnern zurechtkommt. Favoriten sind Mbappé und Co. auch gegen Marokko. Aber Achtung, der Halbfinalist der letzten Weltmeisterschaft hat auch bei diesem Turnier seine Stärke bewiesen. Marokko wird ein echter Härtetest für die Franzosen.
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18: Gleich haben wir es 6:03. Guten Morgen auf den Straßen. Es ist alles ruhig. Kommt bitte gut und sicher an. Denkt bitte dran, hier und da sind ein paar Baustellen, ne? Die Ausfahrt Hanau zum Beispiel von der A3 Richtung Frankfurt, wenn ihr kommt, ist momentan immer noch gesperrt. Da müsst ihr ein bisschen außen rumfahren. Am besten ihr fahrt eins früher raus über Seligenstadt Froschhausen oder dann halt ein bisschen später. Blitzer stehen nach wie vor. Auf der B8 in Aschaffenburg stadtauswärts, kurz nach der Esso-Tankstelle in der 50er. In Hanau, wenn ihr Richtung Maintal fahrt, kurz nach der Aral-Tankstelle in der 60er. Und auf der A3 am Seligenstädter, am Offenbacher Kreuz. Seligenstädter 3 steht keiner, am Offenbacher Kreuz, der steht noch in der Baustelle unter der Brücke in der 60er-Zone. Ich bin jetzt mittlerweile mehrfach darauf hingewiesen worden, der steht immer da. Nein, er war zwischendrin, ist er mal zum Waschen irgendwie in die Waschanlage geschoben worden. Jetzt ist er aber wieder da. Und wenn ihr noch was entdeckt, dann könnt ihr euch gern melden, kostenlos unter der 0800 66 66 400.
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18: So, ich würde sagen, ab geht's in den Donnerstag mit wunderbarer Musik gleich für euch mit dabei. Rod Stewart, Mark, Pink. Und hier ist Madonna. Sie macht den Anfang. Kommt mit einem guten Gefühl in den Donnerstag und damit dem Wochenende ein ganzes Stückchen näher. Mach's schön.

0: 11 Minuten nach 6 mit Radio Primavera Bescheid wissen, was vor der Haustüre passiert. Gestern Abend gab es einen großen Feuerwehreinsatz in Alzenau. In der Merkerstraße haben 2 Wohnhäuser gebrannt. Anna-Kathrin Mark aus unserer Nachrichtenredaktion. Was wissen wir denn bis jetzt?
1: Ja, nach ersten Informationen ist das Feuer offenbar in einem Anbau im Garten ausgebrochen. Von dort haben die Flammen dann auf die Dachstühle von 2 Wohnhäusern übergegriffen. Die Obergeschosse und die Dachbereiche standen zeitweise im Vollbrand. Ein Gebäude stand so sehr in Flammen, dass es die Einsatzkräfte zwischenzeitlich gar nicht betreten konnten. Die Feuerwehr war noch bis in die Nacht mit den Löscharbeiten beschäftigt. Wie hoch der Schaden ist, ist noch unklar. Erste Schätzungen gehen aber von einem 6-stelligen Bereich aus.
0: Gibt's denn verletzt?
1: Das ist im Moment noch nicht offiziell bestätigt. Medien berichten zwar von 4 Verletzten. 2 sollen mit einer Rauchgasvergiftung ins Krankenhaus gekommen sein. 2 weitere vor Ort vom Rettungsdienst versorgt worden. Polizei und Feuerwehr konnten das bislang aber noch nicht bestätigen. Im Laufe des Morgens wollen Polizei und Feuerwehr dann ein offizielles Statement abgeben. Die Ermittlungen zur Brandursache dürften heute früh auch richtig losgehen. Weitere Infos dürfen wir dann im Laufe des Tages erwarten.
0: Dankeschön, Anna-Kathrin. Übrigens ein Video dazu, wie das Haus komplett in Flammen steht. Findet ihr auf Insta und Facebook, könnt ihr euch mal angucken und alle Entwicklungen natürlich bei eurem Radio aus der Region für die Region. Wir wissen Bescheid, was bei euch passiert.

0: Superstar Rod Stewart um 19 nach 6 bei eurem Wohlfühlradio Primavera. Und vom einen Superstar zum anderen. Heute Abend kommt Heino ins Primavera-Land.
1: Ja, ja, so.
0: Mit seinen 87 Jahren ist er heute Abend bei Repschke Flügelfarm in Großheubach. Das ganze Wochenende wird er ja groß gefeiert. Morgen kommen einfach mal Rednecks und am Samstag dann Susi Quattro, ein Superstar, auf der ganzen Welt bekannt. Also, ihr könnt mal gucken auf primavera24.de oder direkt bei Reps gibt's nämlich noch Tickets. Außerdem startet heute das Weinfest in Erlenbach auf dem Marktplatz. Da wird gefeiert, getrunken, Spaß gehabt, zusammengesessen bis Montag. In meiner Schaff am Mainparksee ist Sommernachtsfest von der Wasserwacht. Die wird nämlich 50, großes Jubiläum. Auch da ist einiges geboten. Und bei den San Luca Open, bei den Ladies Open in Aschaffenburg, beim TC Schönbusch, also in Aschaffenburg, da freut man sich morgen und am Samstag auf Live-Musik, die planlosen 5 und auch Mütze wird singen. Dementsprechend, ja, auch da gibt's gerne noch Tickets. Wenn ihr Lust habt, schaut einfach mal auf unserer Homepage primavera24.de, da wisst ihr Bescheid, was direkt vor der Haustüre los ist. Wir sind euer Radio von hier, guten Morgen.

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19: Es wird ein schöner Tag, jetzt merken wir jetzt schon, ne? Also es sind ab und an mal noch so ein paar Nebelfälle unterwegs, es sind auch mal ein paar Wolken unterwegs, aber im Laufe des Tages löst sich das alles so gut wie auf und dann wird es sehr freundlich mit viel Sonnenschein und die Temperaturen, die gehen noch ein ganzes Stückchen hoch. Momentan von euch gemeldet zwischen 13 und 16 Grad, später dann so 28, 29, also wir kratzen an der 30 Grad Marke, werden sie aber im Schatten nicht ganz schaffen. Ab morgen dann definitiv 31 bis 33 Grad übers Wochenende gemeldet. Dazu Sonne nonstop. Und damit ist 6:30.
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13: Ich bin Anna-Kathrin Mark. Guten Morgen. Großer Feuerwehreinsatz am Abend in Alzenau. In der Merkerstraße standen zwei Wohnhäuser lichterloh in Flammen. Nach Angaben der Feuerwehr brach das Feuer offenbar in einem Anbau im Garten aus und griff dann auf die Dachstühle der beiden Häuser über. Die Obergeschosse und Dachbereiche standen zeitweise im Vollbrand. Bis in die Nacht war die Feuerwehr mit den Löscharbeiten beschäftigt. Medienberichten zufolge sollen 4 Menschen verletzt worden sein. Offiziell bestätigt ist das bislang aber nicht. Wie hoch der Schaden ist, ist auch noch unklar. Ersten Schätzungen zufolge liegt er im 6-stelligen Bereich. Nach der Geldautomatensprengung in Dietzenbach gibt es neue Details. Die Polizei geht inzwischen von 3 Tatverdächtigen aus. Sie sollen gemeinsam auf einem Roller geflüchtet sein. Vivian Marx.
14: Ein lauter Knall, ein verwüsteter SB-Bereich und 3 mutmaßliche Täter auf der Flucht. Nach der Geldautomatensprengung in Dietzenbach laufen die Ermittlungen weiter. Die Polizei geht inzwischen davon aus, dass die Täter gemeinsam auf einem Roller geflüchtet sind. Die Sparkassenfiliale in der Gallischen Straße bleibt vorerst geschlossen, das Gebäude ist gesperrt. Nach Angaben der Sparkasse beschränken sich die Schäden wohl auf den Eingangs- und SB-Bereich. Die Schließfachanlage wurde nicht beschädigt. Kundenkonten, Kartenzahlungen und Online-Banking sind laut Sparkasse auch nicht betroffen. Offen ist weiter, ob die Täter Geld erbeutet haben. Verletzt wurde bei der Sprengung nach aktuellem Stand niemand.
13: Zum Sport. Die deutschen Ringermeisterschaften verlassen Elsenfeld. Nach 3 Jahren in der Untermainhalle finden die Titelkämpfe 2027 erstmals in Mülheim an der Ruhr statt. Das hat der Deutsche Ringerbund bekannt gegeben. DRB-Präsident Jens-Peter Nettekofen sagte im Primavera-Interview:
15: Es gab in Elsenfeld nichts zu bemängeln. Also allein die Tatsache, dass wir da 3 Jahre lang hintereinander erfolgreich gearbeitet haben, haben wir aber gesagt, nach 3 Jahren wollen wir uns als Veranstalter, als Deutscher Ringerbund, und nochmal in der Republik umschauen und wollen auch mal andere Standorte prüfen. Und dementsprechend haben wir das dann auch gemacht und auch letztlich dann uns für einen anderen Standort dann entschieden.
13: Und alle Nachrichten aus der Welt gibt's wieder zur vollen Stunde.
19: Dankeschön, Anna.
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19: 6.33 Uhr, guten Morgen auf den Straßen. Es ist eigentlich alles ruhig heute früh. Kommt bitte gut und sicher an euer Ziel. Geblitzt wird aus Anhängern raus auf der B8 Aschaffenburg Richtung Kleinostheim. Wenn ihr rausfahrt, kurz nach der Esso-Tankstelle steht ein Anhänger. Auf der A3 am Offenbacher Kreuz, der steht auch noch in der 60er-Zone unter der Brücke in der Baustelle. Und in Hanau, wenn ihr Richtung Maintal fahrt, ist die Maintaler Straße kurz nach der Aral-Tankstelle in der 60er, ist auch noch ein Anhänger geparkt. Vielleicht habt ihr noch was entdeckt heute früh. Vielleicht seht ihr einen Blitzer. Vielleicht steht ihr irgendwo, was ich jetzt nicht gemeldet habe. Dann rührt euch kurz. Meldet euch. Ruft an. Kostenlos unter 0800 66 66 400.
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1: 20 vor 7 mit Radio Primavera, echt entspannt in den Tag. Ja, die ersten frühen Vögel trudeln jetzt schon in den ganzen Büros ein, weil man da noch so viel wegschaffen kann, ne? Es ist noch ruhig. Außerdem wollen viele am Mittag dann die Sonne und das Wetter generell genießen. Macht das auf jeden Fall. Es wird nämlich gut. Sonne und rund 30 Grad erwarten uns. Auch die nächsten Tage bleibt es wirklich traumhaft. Vielleicht habt ihr ja Lust auf Open-Air-Kino in Aschaffenburg im Schöntalpark. Könnt ihr das jetzt direkt vor der City-Galerie machen ab heute. Und zwar im Rahmen der Aschaffenburger Kulturtage findet dieses Open-Air-Kino statt. Laura vom Casino-Kino organisiert das Ganze. Die steckt eigentlich gerade voll in den Planungen zu den Campus-Filmnächten, die Ende Juli stattfinden an der TH. Trotzdem freut sie sich jetzt auf die nächsten Tage.
2: Es ist immer ein bisschen kleiner, gemütlicher. Jeder muss sich selbst versorgen und alles mitbringen. Es ist kostenlos, kann einfach jeder vorbeikommen und jetzt am Wochenende das alles genießen. Das heißt, drei tolle Filme, Donnerstag, Freitag, Samstag, und bringt auf jeden Fall Picknickdecken, Picknickstühle mit und eure Verpflegung. Und da wünschen wir euch ganz viel Spaß.
1: Oh, das werden sicherlich ganz viele von euch haben, ne? Los geht's, immer wenn es dunkel ist, schätzungsweise so ab 22 Uhr mit dem Film. Aber natürlich dürft ihr schon viel früher da sein. Picknicken, zusammensitzen, ein bisschen quatschen. Welche Filme ihr sehen könnt, guckt mal auf die Seite vom Casino Kino. Da gibt's ein paar Infos dazu. Aber Laura hat schon gesagt, es ist definitiv für alle was dabei. Also richtet euch drauf ein. Wir freuen uns, wenn ihr Spaß habt in unserer Wohlfühlregion. Guten Morgen.

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0: Down Under. Man at Work bei Radio Primavera. Euch allen einen schönen Donnerstagmorgen.
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0: Da schauen wir natürlich zuerst zur Fußball-WM gestern. Ne, war spielfrei. Es war ganz komisch für die, die noch schauen. So gar nichts gucken. Ist auch irgendwie so. Ne? Heute erstes Viertelfinale. Um 22 Uhr trifft Frank

0: Das ist natürlich komisch zu gucken. Dann gibt es nicht so eine gute Nachricht für die Ringer hier bei uns in der Region und die Fans. Die deutschen Ringermeisterschaften, die waren jetzt ja 3 Jahre lang in Elsenfeld am Stück. 2027 wird das Finale aber nicht mehr in der Untermainhalle in Elsenfeld stattfinden. Sie gehen nach Mülheim, aber nicht bei uns, sondern an der Ruhr. Der Präsident vom Deutschen Ringerbund, Jens-Peter Nettekofen, der hat gesagt:
1: Es gab in Elsenfeld nichts zu bemängeln. Also allein die Tatsache, dass wir da 3 Jahre lang hintereinander erfolgreich gearbeitet haben, haben wir aber gesagt, nach 3 Jahren wollen wir uns als Veranstalter, als Deutscher Ringerbund, nochmal in der Republik umschauen und wollen auch mal andere Standorte prüfen. Und dementsprechend haben wir das dann auch gemacht und auch letztlich dann uns für einen anderen Standort dann entschieden.
0: Schade, wir fanden sie immer cool, ne?
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15: Es gibt so Stellen, da ist tatsächlich noch ein bisschen Nebel angesagt und hier und da kann es auch wolkig sein, aber es gibt auch Orte, da startet man mit viel Sonne in den Tag und das bleibt dann auch so. Den ganzen Tag wird es Sonne geben, gerade so ab Mittag hat er sich dann überall verzogen, der Nebel und auch die Wolken werden sich aufgelöst haben. Die Temperaturen gehen nach oben, jetzt aktuell von euch gemeldet zwischen 13 und 17 Grad, später dann so 28, 29 in der Spitze. Morgen knacken wir dann auch wieder die 30 Grad Marke, es wird heiß und vor allen Dingen den kompletten Tag sonnig. 16 Sonnenstunden sind angezeigt. Und damit ist 7 Uhr.
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16: Ich bin Stefan Schütz. Guten Morgen. Bisher sind die Anträge auf Kinder- und Elterngeld mit einem Wust an Formularen verbunden. Das soll einfacher werden. Die Unterstützungen sollen künftig ohne Antrag ausgezahlt werden. Das will der Bundestag heute beschließen. Generellen Anspruch haben alle Eltern, die in Deutschland steuerpflichtig sind und ein Kind unter 18 Jahren haben, das hier oder in einem anderen EU-Land lebt. Sonderregeln gibt es für Kinder in Ausbildung. Der Juni war nach EU-Angaben in Westeuropa der heißeste jemals gemessene. Die Durchschnittstemperatur lag bei 20,74 Grad und damit gut 3 Grad über dem Juni-Durchschnitt der Jahre 1991 bis 2020, Uli Reitinger berichtet.
17: In Deutschland hat der Wetterdienst einen neuen Allzeit-Hitzerekord gemessen, 41,8 Grad in Möckern-Drewitz in Sachsen-Anhalt. Die Datenbasis des Europäischen Klimawandeldienstes ist riesig. In seine Analysen fließen Milliarden von Messungen von Satelliten, Schiffen, Flugzeugen und Wetterstationen auf der ganzen Welt.
16: Blow-ups, geplatzter Beton, aufgeweichte Straßenbahnführungen. Die Hitzewelle vor kurzem hat dem Verkehrssystem ordentlich zugesetzt. Verkehrsminister Schnieder sagte, man arbeite daran, die Systeme mit modernen Baustoffen stabiler zu machen. Gleiches gelte für die Züge der Deutschen Bahn, insbesondere bei der Klimatechnik. Auch hier sei die Anfälligkeit geringer geworden, so Schnieder. Um 22 Uhr kommt es zur ersten Viertelfinalpartie der Fußball-Weltmeisterschaft. Frankreich und Marokko spielen um den Einzug ins Halbfinale. Die französische Nationalmannschaft um Topstar Kylian Mbappé ist in der ersten Viertelfinalpartie Favorit, aber Fachleute trauen Marokko auch eine Überraschung zu. Der Gewinner der Partie trifft im Halbfinale auf Spanien oder Belgien.
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15: 3:07. Guten Morgen. Wir sind entspannt auf den Straßen. Es gibt hier und da ein bisschen Hackeligkeiten an den Baustellen, aber sonst nichts Wildes. Natürlich solltet ihr wissen, dass auf der A3 Richtung Frankfurt die Ausfahrt nach Hanau gesperrt ist. Da müsst ihr außen rumfahren. Plant da bitte ein bisschen mehr Zeit ein. Ansonsten stehen Blitzer auf der A3 Richtung Frankfurt am Offenbacher Kreuz, in Hanau Richtung Maintal kurz nach der Aral und in Aschaffenburg auf der B8 kurz nach der Esso. Das sind allesamt übrigens 60er-Zonen. Nee, Aschaffenburg B8 ist 50. Also lasst euch nicht veräppeln von mir. Nein, also fahrt vorsichtig, kommt gut an. Und wenn ihr noch was seht, ihr könnt gerne anrufen. Kostenlos unter 0800 66 66 400.
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15: Und alle, die jetzt in den Tag reinstarten und sagen, ach, ich könnte ein bisschen tanzen. Ja, das ist perfekt, weil wir haben so Sommermusik und da kann man, ähnlich wie bei Macarena, den Ketchup-Song einfach mal loslegen. Und

10:07 mit Primavera Bescheid wissen, was vor der Haustüre passiert. In Alzenau sind gestern zwei Mehrfamilienhäuser komplett ausgebrannt. In der Merkerstraße am Stadtrand ist das Feuer wohl in einem Anbau eines Hauses ausgebrochen. Die Feuerwehren aus dem Umkreis waren bis in die Nacht mit den Löscharbeiten beschäftigt. Der Schaden ist Wahnsinn. Zum Glück muss man aber sagen, ist niemand verletzt worden. Im Gegensatz zu dem Brand heute Nacht in der Offenbacher Innenstadt in der Kaiserstraße hat es nämlich in einem Mehrfamilienhaus gebrannt. In dem Gebäude wohnen über 100 Menschen und eine Person ist bei dem Brand wohl gestorben, hat die Polizei jetzt bestätigt. Ob noch mehr verletzt worden sind, das weiß man noch nicht. Und die Brandursache ist auch noch nicht ganz klar. Die Kripo untersucht das aktuell gerade noch. Natürlich halten wir euch auf dem Laufenden. Übrigens ein Video und auch Bilder von dem Brand in Alzenau findet ihr auf Insta und Facebook. Klickt euch rein, Primavera24. Und auch auf primavera24.de gibt's das anzuschauen.

0: wunderbare Klassiker. Hört ihr so? Nur bei Primavera. Es ist 18 nach 7. Guten Morgen. In meiner Schaffer-Mainparksee ist das Wochenende Sommernachtsfest. Die Wasserwacht wird nämlich 50 und das muss begossen werden. Am Wochenende generell gibt es noch viel mehr. Lini Tunschkoll hat noch was für uns rausgesucht.
1: Ja, in Nidau ist heute zum Beispiel Genuss- und Schlemmermarkt. In Hanau startet morgen dann der Hanauer Kultursommer. Da gibt es bis zum 26. Juli 18 Open-Air-Veranstaltungen mit Musik, Theater und Comedy auf der Parkbühne am Komödienhaus im Wilhelmsbad und auf den Mainwiesen am Schloss Philippsruhe. In Dietzenbach wird am Wochenende Sommerfest gefeiert. In Mülheim ist Backfischfest auf dem Vereinsgelände des Angelsportvereins. Und morgen gibt es in Schafheim außerdem Open-Air-Kino.
0: Ja, klingt alles super. 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
15: Es gibt so ein paar Orte, da sind noch ein paar Nebelfelder und auch ein paar Wolken unterwegs. Das Langenselbold, Bad Orb, Gelnhausen, Steinau, Schöllkrippen. Hier startet allesamt so ein bisschen grau in den Tag. Ansonsten scheint die Sonne vom Himmel und das den ganzen Tag. Also auch alle Langenselbolder und Co., ihr kriegt heute auch noch ein bisschen Sonne ab. Die Temperaturen, ja, momentan fast noch frisch, zwischen 13 und 18 Grad. Im Laufe des Tages werden es so 28, 29 in der Spitze. Es wird sehr angenehm und es bleibt sonnig dann auch übers Wochenende. Dann knacken wir auch wieder die 30 Grad Marke. Und damit ist 7:30.
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16: Ich bin Anna-Kathrin Mark. Guten Morgen. Großer Feuerwehreinsatz am Abend in Alzenau. In der Merkerstraße standen zwei Wohnhäuser lichterloh in Flammen. Nach Angaben der Feuerwehr brach das Feuer offenbar in einem Anbau im Garten aus und griff dann auf die Dachstühle der beiden Häuser über. Medienberichten zufolge sollen 4 Menschen verletzt worden sein. Offiziell bestätigt ist das bislang aber nicht. Wie hoch der Schaden ist, ist auch noch unklar. Ersten Schätzungen zufolge liegt er im 6-stelligen Bereich. Gebrannt hat es heute Nacht auch in der Offenbacher Innenstadt. Das Feuer war in einem Mehrfamilienhaus ausgebrochen. Wie die Polizeiradio Primavera mitteilt, wurde dort eine leblose Person entdeckt. In dem betroffenen Gebäude wohnen mehr als 100 Menschen. Der Sachschaden wird aktuell auf rund 100.000 Euro geschätzt. Ob noch weitere Menschen verletzt wurden, steht bislang nicht fest. Zwei Frauen sitzen nach einem Wohnungseinbruch in Obertshausen in Untersuchungshaft. Die 29- und 37-Jährigen sollen am Dienstagnachmittag in ein Mehrfamilienhaus eingebrochen sein. Der Wohnungsbesitzer wurde durch seine Videoüberwachung per Push-Nachricht alarmiert. Ein Zeuge konnte eine Verdächtige noch am Haus festhalten. Die zweite Frau wurde wenig später in einem Kleinwagen gestoppt. Eine dritte mutmaßliche Komplizin ist weiter auf der Flucht. Die Kripo Offenbach bittet um Hinweise. Zum Sport. Die deutschen Ringermeisterschaften verlassen Elsenfeld. Nach 3 Jahren in der Untermainhalle finden die Titelkämpfe 2027 erstmals in Mülheim an der Ruhr statt. Das hat der Deutsche Ringerbund bekannt gegeben. DRB-Präsident Jens-Peter Nettekofen sagte im Primavera-Interview:
2: Es gab in Elsenfeld nichts zu bemängeln. Also allein die Tatsache, dass wir da 3 Jahre lang hintereinander erfolgreich gearbeitet haben, haben wir aber gesagt, nach 3 Jahren wollen wir uns als Veranstalter, als Deutscher Ringerbund nochmal in der Republik umschauen und wollen auch mal andere Standorte prüfen, und dementsprechend haben wir das dann auch gemacht und auch letztlich dann uns für einen anderen Standort dann entschieden.
16: Und alle Nachrichten aus der Welt gibt's wieder zur vollen Stunde.
15: Dankeschön, Anna.
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15: 7.33 Uhr. Auf den Berufsverkehrsstrecken ist jetzt noch oder schon ein bisschen was los. Es wird natürlich immer voller, es fängt an zu hackeln. Fahrt vorsichtig, plant ein bisschen Zeit ein. Ich bin gerade gefragt worden, ob die Merkerstraße in Alzenau nach dem Brand gestern Abend noch gesperrt ist. Ja, die Polizei hat das gerade bestätigt. Die Sperrung bleibt jetzt erstmal erhalten. Da wird jetzt natürlich genau geguckt und untersucht und geschaut. Dementsprechend müsst ihr da außen rumfahren. Ansonsten ist alles gut. Geblitzt wird auf der A3 am Offenbacher Kreuz Richtung Frankfurt in der 60er. In Aschaffenburg statt auswärts Richtung Kleinostheim auf der B8 quasi. Kurz nach der Esso-Tankstelle in der 50er. Und in Hanau Richtung Maintal. Maintaler Straße, kurz nach der Aral. Das ist quasi Hanau Nord eigentlich, ne? Ja, genau. In der 60er-Zone. Passt gut auf euch auf, wenn ihr noch was habt. Ihr könnt euch jederzeit melden bei mir. Kostenlos unter der 0800 66 66 400.
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15: Ja, so ist es.

0: bis zum letzten Ton. Lady Antebellum bei Radio Primavera. Ich habe die Tage gesehen, meine GEZ-Gebühren sind abgebucht worden. Und da habe ich mich mal gefragt, was heißt eigentlich die Abkürzung GEZ? Ich habe es gegoogelt. Gebühreneinzugszentrale. Ja, hättet ihr das gewusst? Also ich hätte es nicht gewusst. Es ja? Gibt auch generell noch andere Abkürzungen, die man einfach immer so sagt, aber man weiß eigentlich gar nicht, was es letztendlich bedeutet. Ne? Unser Reporter Jamie, der war mal auf der Straße unterwegs, hat euch so ein paar Abkürzungen vor die Nase gehalten.
1: Wissen Sie denn, was ein USB-Stick ist?
2: Natürlich.
1: Wissen Sie auch, für was USB steht?
2: Unified Serial Bus?
3: Oh, keine Ahnung.
1: Universal Serial Bus.
2: Ja, universeller Serieller Bus.
1: Wissen Sie denn, was FKK bedeutet?
4: Ja, freie Körperkultur, oder?
1: Ja.
5: Freikörperkultur.
1: Freikörperkultur, das ist natürlich völlig richtig.
3: Freikörperkulturen?
1: Richtig. Ein bisschen schwerer, BAföG.
2: BAföG. Bundesamt für. Na, Monika.
6: Hm. Ich weiß, was es ist, aber.
5: Ja. Nee, weiß ich nicht.
3: Kennt jeder Student. Oh, keine Ahnung.
7: Ja, Bundesausbildungsförderungsgesetz.
1: Wunderbar. Jawohl. Das wissen Sie bestimmt auch, DFB.
5: Deutscher Fußballbund.
1: Ah. Richtig.
7: Deutscher Fußballbund.
1: Jawohl, das ist richtig.
5: Deutscher Fußballbund, ja. Selbst als Nicht-Fußballfan.
0: Ja, also ein paar Dinge waren jetzt auch nicht so schwer, ne? Da lobe ich mir den Kollegen hier.
1: Universal Serial Bus.
2: Ja, universeller Serieller Bus.
0: Ja, diese Selbstverständlichkeit, das ist super. Übrigens ein Video dieser kompletten Umfrage mit Jamie auf der Straße. Schaut's euch mal an, gibt noch viel mehr Sachen. Auf Insta und Facebook Primavera24 eingeben. Und den Spaß angucken. Schönen guten Morgen.

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12 Minuten noch, dann wird's 8. Wenn ihr gerade erst eingeschaltet habt, guten Morgen. Wir sind euer Radio aus der Region für die Region. Gestern Abend und heute Nacht hat es wirklich zweimal heftigst gebrannt bei uns im Primavera-Land. In Alzenau sind zwei Wohnhäuser fast komplett ausgebrannt. Schaut euch mal unsere Stories auf Primavera 24, Insta und Facebook an. Das ist echt Wahnsinn, wie hoch die Flammen da lodern. Zum Glück, muss man sagen, ist keiner verletzt worden, auch wenn der Schaden wirklich wahnsinnig hoch ist. In Offenbach in der Innenstadt war heute Nacht auch Panik angesagt. In der Kaiserstraße, mitten in der Stadt, hat ein Mehrfamilienhaus gebrannt. In diesem Haus wohnen mehr als 100 Menschen und eine Person ist dabei auch leider gestorben. Wie viele sonst noch verletzt worden sind, hat uns die Polizei noch nicht sagen können. Die Ermittlungen laufen, die Löschungsarbeiten

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25: Ja, zum Teil geht es noch ein bisschen wolkig in den Tag rein, aber im Laufe des Tages löst sich dann alles irgendwie auf. Auch es gibt auch neblige Gebiete momentan. Also da könnt ihr dann keine 100 Meter weit gucken, fahrt bitte vorsichtig. Tagsüber viel Sonne, Die Temperaturen, wir kratzen an den 30 Grad heute. Morgen, da erreichen wir sie definitiv. Und am Wochenende wird es dann so 32, 33 Grad heiß. 16 Stunden Sonnenschein sind angekündigt. Also, es verspricht, ein Sommerwochenende zu werden. Und damit ist 8 Uhr.
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0: Ich bin Stefan Schütz. Guten Morgen. Es soll ein echter Servicegewinn für hunderttausende Eltern werden, das verspricht die Bundesregierung. In mehreren Stufen soll das Kindergeld künftig ohne Antrag ausbezahlt werden, also ohne Papierkram. Gleiches gilt für das Elterngeld. Gerade in einer sensiblen Phase rund um Geburt und Familiengründung soll es eine Entlastung für Familien geben, heißt es in dem Gesetzentwurf, den der Bundestag heute verabschieden will. Nach der mutmaßlichen Amoktat an einem Gymnasium im oberbayerischen Schongau geht dort heute die Schule weiter. Kriseninterventionsteams sollen Schülern und Lehrern helfen, um das zu verarbeiten, was gestern geschehen ist. Ein 16 Jahre alter Ex-Schüler hatte zwei 13 Jahre alte Mädchen mit einem Messer schwer verletzt, Bundesinnenminister Dobrindt.
1: Wir gehen weiter davon aus, dass es sich um eine psychische Ausnahmesituation gehandelt hat. Der Täter war in Behandlung. Für Weiteres, was die Behandlung und mögliche Zusammenhänge mit der Behandlung zu tun haben, können wir zum heutigen Zeitpunkt keine Aussagen machen.
0: Darüber gestolpert oder dagegen gefahren, immer wieder kommt es zu schlimmen Unfällen mit abgestellten Leih-E-Scootern. Aber wer haftet für den Schaden? Bisher bleiben Betroffene meistens auf ihren Kosten sitzen. Heute berät der Bundestag, wie Vermieter und Fahrer nun stärker in die Pflicht genommen werden sollen. Beflügelt von seinem Grand-Slam-Sieg in Paris hat Tennisprofi Alexander Zverev gestern das Wimbledon-Halbfinale erreicht. Das war ihm vorher noch nie gelungen. Hier spielt er morgen gegen den Wildcard-Teilnehmer Arthur Ferry. Der 23-Jährige ist inzwischen Liebling der Briten. Und zum Fußball. Heute Abend ab 22 Uhr steht mit Frankreich gegen Marokko das erste WM-Viertelfinale auf dem Programm.
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25: 8:03. Guten Morgen auf den Straßen. Auf der A3 Richtung Frankfurt immer dran denken, da ist die Ausfahrt Hanau aktuell noch gesperrt. Ne? Da müsst ihr außen rumfahren. Passt bitte gut auf euch auf. Plant das bitte ein. Nach dem Brand in Alzenau gestern Abend ist die Merkerstraße heute früh immer noch gesperrt, hat uns die Polizei mitgeteilt. Und wenn ihr Dietzenbach rausfahrt Richtung Götzenhain, da hat es einen Unfall gegeben. Da ist die Strecke jetzt momentan in beide Richtungen komplett gesperrt. Auch das hat uns die Polizei gerade gesagt. Vielen Dank. So, geblitzt wird. Und zwar am Offenbacher Kreuz in Aschaffenburg, beziehungsweise auf der A3 Richtung Frankfurt. So ist es richtig. In Aschaffenburg selber. Ja, B8, guck, hatte ich gerade vor Augen. Stadtauswärts an der Esso-Tankstelle in der 50er und in Hanau Richtung Maintal, kurz nach der Aral-Tankstelle in der 60er-Zone. Falls ihr noch was hättet, meldet euch kostenlos unter 0800 66 66 400.
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25: Ich habe gerade nochmal geschaut, es ist viel los die Tage. In Großheubach ist heute Superstar Heino zu Gast. Verrückt, ne? Der 87-Jährige rockt bei Repsgeflügelfarm. In Erlenbach startet heute das Weinfest auf dem Marktplatz bis Montag. Und es gibt noch einiges mehr, was euch die kommenden Tage erwartet. Mehr dazu in dieser halben Stunde. Bleibt bei mir.

0: Who's gonna drive you home um gleich 7:45? 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Schönen guten Morgen. In meiner Schaft feiert die Wasserwacht jetzt am Wochenende Sommernachtsfest. Kommt einfach alle mal an den Mainparksee. Da könnt ihr gern vorbeikommen. Vielleicht habt ihr Lust auf gutes Damentennis. In Aschaffenburg sind ja gerade die San Luca Ladies Open. Das ist ein richtig cooles Tennisturnier. Da kann man sogar Weltranglistenpunkte machen. Neben Tennis gibt es da morgen und am Samstag dann auch noch Live-Musik. Die planlosen 5 und Mütze wird es geben auf der Anlage des Tennisclubs Schönbusch. Ihr kriegt quasi Tickets direkt an der Abendkasse oder informiert euch direkt beim Tennisclub. Außerdem ist Open-Air-Kino im Schöntalpark in Aschaffenburg. Jetzt die Tage. Laura Zantonello vom Casino-Kino organisiert das Ganze und sagt uns mal, was für sie Open-Air-Kino ausmacht.
1: Ich komme da hin und das ist mein Sommermoment einfach. Ich kann da hingehen mit Freunden und mache mir einen schönen Abend. Erstmal quatschen, erstmal da sitzen und das genießen. Und dann kommt eben im Dunkeln noch dieser Film dazu. Eigentlich 2 Fliegen mit einer Klappe geschlagen.
0: Absolut, ne? Auf der Casino-Kino-Seite seht ihr übrigens, welche Filme euch die nächsten 3 Tage kostenlos gezeigt werden. Also bewaffnet euch mit einer Picknickdecke, mit was zu essen, nehmt ein paar Kumpels mit und genießt Open-Air-Kino in Aschaffenburg. Mehr Ausgetipps, primavera24.de. Wir sind euer Radio aus der Region für die Region und bringen euch durch den Tag mit der besten Musik, die ihr bekommen könnt. Guten Morgen.

Boss, Bruce Springsteen bringt euch ganz geschmeidig in den Tag. Es ist Donnerstag, der 9. Juli, 20 nach 8. Gleich gibt's unseren Nachrichtenüberblick mit allem, was ihr wissen müsst. Alle Infos zum Beispiel zu den Bränden gestern Abend und heute Nacht in Alzena und Offenbach in der Innenstadt hört ihr gleich. Außerdem geht's auch um Vandalismus in Hanau. Da sind die Brüder Grimm-Festspiele jetzt sogar betroffen von Vandalismus. Alles dazu und was es sonst noch so gibt, womit ihr in den Tag starten müsst, dass ihr top informiert seid, gibt's gleich um halb. Also wenn ihr könnt, bleibt bei uns.

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19: Es gibt Stellen, da ist es jetzt zugezogen, dann gibt es aber auch Stellen, da ist es wolkenlos und heute im Laufe des Tages viel Sonne. Die Wolken verziehen sich jetzt dann am Vormittag hoffentlich gänzlich und dann wird es schön warm. Jetzt momentan haben wir noch keine 20 Grad, teilweise sogar nur 14. Also zum Durchlüften alles cool. Im Laufe des Tages dann warme 28 Grad maximal. Und die Aussichten zeigen übers Wochenende traumhaft. 16 Stunden Sonne, Temperaturen bis an die 32, 33 Grad. Und damit ist 8:30.
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20: Ich bin Anna-Kathrin Mark. Guten Morgen. Bei einem Wohnhausbrand in Alzenau sind am Abend 4 Menschen leicht verletzt worden. Nach Angaben der Polizei standen in der Merkerstraße 2 nebeneinander liegende Wohnhäuser sowie mehrere Garagen und ein Nebengebäude in Brand. Mehr als 150 Einsatzkräfte waren vor Ort. Die Anwohner konnten sich selbst aus den Gebäuden retten. Der Sachschaden liegt laut Polizei im hohen 6-stelligen Bereich. Die Kripo ermittelt jetzt zur Brandursache. Gebrannt hat es heute Nacht auch in der Offenbacher Innenstadt. Das Feuer war in einem Mehrfamilienhaus ausgebrochen. Wie die Polizeiradio Primavera mitteilt, wurde dort eine leblose Person entdeckt. In dem betroffenen Gebäude wohnen mehr als 100 Menschen. Der entstandene Sachschaden wird aktuell auf rund 100.000 Euro geschätzt. Ob weitere Menschen verletzt wurden, ist aktuell noch unklar. Eine Einbruchsserie im Primavera-Land könnte heute vor Gericht zum Abschluss kommen. In Aschaffenburg wird das Urteil gegen 2 Männer erwartet. Jamie Wagner mit Details.
21: Die Staatsanwaltschaft wirft den beiden 23- und 26-jährigen Angeklagten schweren Wohnungseinbruchdiebstahl vor. Sie sollen gezielt in Einfamilienhäuser eingestiegen sein und dort vor allem Schmuck und Bargeld gesucht haben. Betroffen waren unter anderem Häuser in Erlenbach, Hösbach, Aschaffenburg und Goldbach. In einem Fall geht es auch um gestohlenes Geld aus einem Kuchenverkauf des TuS Damm und einem Adventsmarktverkauf der Joachim-Schumann-Schule in Babenhausen. Ein weiterer Mann ist in dem Verfahren bereits verurteilt worden. Er soll die Angeklagten gefahren und wieder abgeholt haben. Heute könnte das Urteil gegen die beiden Männer fallen.
20: Und das passiert heute noch im Primavera-Land. Im Aschaffenburger Landratsamt berät der Kulturausschuss über Zuschüsse für mehrere Vereine und in Erlenbach startet das Weinfest mit abwechslungsreichem Programm. Und alle Nachrichten aus der Welt gibt's wieder zur vollen Stunde.
19: Dankeschön, Anna.
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19: 8:33 Uhr. Hallo auf den Straßen. Es ist ein bisschen Berufsverkehr, aber nichts Wildes. Ihr habt es gerade gehört in den Nachrichten. Nach dem Brand in Alzenau ist die Merkerstraße heute früh immer noch gesperrt. Da wird noch weggeräumt, aufgeräumt. Müsst ihr außen rumfahren. Ansonsten haben wir noch die Meldung zwischen Dietzenbach und Götzenhain. Also quasi, wenn ihr Dietzenbach hinten rausfahrt, wird gerade ein Unfall aufgenommen. Die Strecke ist da momentan komplett gesperrt. Auch da müsst ihr außen rumfahren. Und der Hinweis auf der A3 Richtung Frankfurt. Die Ausfahrt Hanau ist da momentan gesperrt Richtung Tannmühlgreisel, wenn ihr fahren wollt. Dementsprechend müsst ihr außen rumfahren. Plant das bitte ein. Geblitzt wird am Offenbacher Kreuz auf der A3 Richtung Frankfurt in der 60er, in Hanau Richtung Maintal, wenn ihr fahrt, kurz nach der Aral in der 60er und in Aschaffenburg auf der B8 stadtauswärts in der 50er nach der Esso. So, und wenn ihr noch was habt, meldet euch kostenlos unter 0800 66 66 400.
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19: Hallo.

0: 20 vor 9 mit Radio Primavera in diesen Donnerstag. Ja, wir haben nicht so viele gute Nachrichten heute früh, ne? Zwei Brände gestern Abend und heute Nacht in Alzenau und Offenbach haben die Feuerwehren auf Trab gehalten. In Hanau gab es Vandalismus bei den Brüder Grimm Märchenfestspielen. Dementsprechend, ja, wird es Zeit für ein paar gute Nachrichten und die hat Anna-Maria für uns.
1: Die erste Nachricht kommt aus Deutschland. Die Menschen hier werden immer älter. Nachdem die Lebenserwartung während der Corona-Pandemie gesunken war, hat sie 2025 einen neuen Höchststand erreicht. Neugeborene haben statistisch eine Lebenserwartung von durchschnittlich 81,4 Jahren. Dann geht's nach England. Der Gesundheitsdienst NHS möchte mehr Menschen zur Bewegung motivieren. Wer einen Monat lang jeden Tag mindestens 30 Minuten spazieren geht und das mit dem Smartphone oder einer Smartwatch nachweist, soll künftig Gutscheine oder Rabatte als Belohnung erhalten. Und zum Schluss noch eine spannende Nachricht aus der Medizin. Hunde können offenbar Lungenkrebs am Geruch erkennen. Das Startup DogScan hat speziell ausgebildete Hunde darauf trainiert. Nach Angaben des Unternehmens erkennen sie die Krankheit in rund 99% der Fälle.
0: Das ist ja mal eine verrückte Meldung. Dankeschön, Anna-Maria. So, wisst ihr Bescheid, seid vielleicht ein bisschen aufgemuntert bei all den Themen, die sonst so außen rum um uns schwirren. Wir sind bei euch, begleiten euch auch mit den besten 80ern für ein gutes Gefühl.

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12 Minuten noch, dann wird's 9. 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Heute Abend ist ja wieder Fußball-WM, ne? Viertelfinale Nummer 1. Frankreich trifft auf Marokko. 22 Uhr ist Anpfiff. Falls ihr es euch anschauen möchtet, oder vielleicht besser eines der anderen Viertelfinals, glaube ich, noch eins früher, ne, die nächsten Tage. Ja, und ihr braucht dazu vielleicht noch ein bisschen Schlappesäppelbier vom Fass oder ein bisschen Heilands-Cola-Mix, Panache-Sachen. Hey, dann holt euch einfach unser WM-Paket. Wir haben noch welche rumstehen. Einfach eine WhatsApp schreiben mit Name, Wohnort und dem Stichwort WM-Paket an die 060 21 388 399. Unter all die mitmachen, werden wir einen von euch zurückrufen. Und wenn ihr rangeht, das ist ganz wichtig, ne? Es sind ein paar schon nicht mehr rangegangen und da gab es dann auch kein Paket. Also ihr müsst ans Telefon gehen. Und wenn ihr das tut, dann dürft ihr euch so ein Paket abholen. Es könnte jederzeit wieder passieren. Dementsprechend jetzt noch her mit eurer WhatsApp. Ich freue mich drauf.

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16: So, heute Morgen sind noch ein paar Wolken unterwegs im Laufe des Tages, verziehen die sich aber und dann wird es sehr, sehr freundlich mit viel Sonnenschein. Die Temperaturen gehen dann nach oben, jetzt momentan so zwischen 16 und 20 Grad von euch gemeldet. Später werden es 28 angenehme Grader und die nächsten Tage sogar noch heißer. 31 bis 33 Grad erwarten uns übers Wochenende. Dazu Sonne so gut wie nonstop. Und damit ist 9 Uhr.
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20: Ich bin Stefan Schütz. Guten Morgen. Dieser Fall hat eine Debatte über die Sicherheit von Zugpersonal ausgelöst. Anfang Februar wurde ein Zugbegleiter in einem Regionalexpress in der Westpfalz angegriffen und getötet. Heute wird das Urteil gegen den 26-jährigen Angeklagten erwartet. Lea Begerle berichtet.
21: Die Staatsanwaltschaft fordert wegen Körperverletzung mit Todesfolge 12 Jahre Haft für den Angeklagten. Die Frage, die aber noch im Raum steht, ist, gab es einen Tötungsvorsatz? Die Anwälte der Familie, die als Nebenkläger auftritt, sagen ja. Deswegen fordern sie eine lebenslange Haft.
20: An den Bahnhöfen hat es im vergangenen Jahr mehr Gewaltdelikte gegeben. Das hat die Bundespolizei mitgeteilt, die dort für die Sicherheit zuständig ist. Beamte patrouillieren auch an den 13 Flughäfen und an den Grenzen und melden insgesamt mehr als 35.000 Gewaltdelikte, ein Plus von gut 4% im Vergleich zum Vorjahr. Gleichzeitig ist die Zahl der Straftaten insgesamt deutlich gesunken. Bisher sind die Anträge auf Kinder- und Elterngeld mit einem Wust an Formularen verbunden. Das soll einfacher werden. Die Unterstützungen sollen künftig ohne Antrag ausgezahlt werden. Das will der Bundestag heute beschließen. Generellen Anspruch haben alle Eltern, die in Deutschland steuerpflichtig sind und ein Kind unter 18 Jahren haben, das hier oder in einem anderen EU-Land lebt. Sonderregeln gibt es für Kinder in Ausbildung. Weniger Fans als erwartet bei der Fußball-WM. Vor den Viertelfinals liegt der Zuschauerschnitt laut FIFA bei rund 65.000 pro Spiel. Damit bleibt das Turnier hinter der letzten Ausgabe in Nordamerika zurück. 1994 kamen im Schnitt um die 69.000 Fans ins Stadion. Vielleicht sind die teils hohen Ticketpreise Grund. Heute beginnen die Viertelfinals mit dem Duell Frankreich-Marokko um 22 Uhr.
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16: Vielleicht sind die teils hohen Ticketpreise schuld. Also die günstigste Karte, glaube ich, fürs Finale kostet 550 Euro. Schlechtester Platz. Direkt hinter einem Pfosten, ja, das muss man sich überlegen, ob man das macht. 9:03, schönen guten Tag auf den Straßen, auf der A45. Wenn ihr hoch Richtung Gießen fahrt, zwischen Alzenau-Mitte und Alzenau-Nord, bitte aufpassen, da liegen Gegenstände auf der Fahrbahn rum. Außerdem der Hinweis, auf der A3 kommt ihr momentan nicht auf die A45 Richtung Hanau. Da ist die Ausfahrt wegen Bauarbeiten gesperrt. Das Ganze zieht sich noch ein paar Tage. Eine Umleitung ist ausgeschildert. Wenn ihr euch auskennt, fahrt am besten eins früher runter durch Froschhausen durch. Ich glaube, das ist die kürzeste Variante. Und nach dem Brand in Alzenau gestern Abend in der Merkerstraße ist die noch komplett gesperrt. Kommt er nicht durch, müsst ihr umfahren. Aber ja gut, passiert nicht so viel. Das ist, glaube ich, jetzt nicht so eine vielbefahrene Straße. Passt auf euch auf. So, geblitzt wird am Offenbacher Kreuz, A3, Richtung Frankfurt, unter der Brücke in der 60er. In Hanau, wenn ihr Richtung Maintal fahrt, Hanau Nord an der Aral in der 60er. Und in Aschaffenburg B8 steht stadtauswärts, kurz nach der Esso, Richtung Kleinostheim, dann noch der Anhänger. So, und wenn ihr noch was habt, meldet euch kostenlos unter 0800 66 66 400.
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16: Ich weiß nicht, ob Herbert Grönemeyer damals 1984 gedacht hat, diesen Song singe ich mein ganzes Leben auf jeder meiner Konzerte und das immer gleich, weil sie ihn hören wollen. Ja, Herbert Grönemeyer und Männer.

0: Mann ist ein Mann, ein Mann. Wenn er einen Blitzer durchgibt. Ich habe 9 bekommen und zwar auf der A3-Parallele Richtung Würzburg. Direkt nach der Mainbrücke am Mainparksee in der 80er, also vor der Abfahrt nach Meinerschaft. Bitte fahrt vorsichtig, kommt gut und sicher an euer Ziel.
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Lucky Day, Sascha, um 8:15. Mit uns wisst ihr Bescheid, was vor der Haustüre passiert. Es ist viel los. Nach dem Brand gestern Abend in Alzenau und heute Nacht in der Offenbacher Innenstadt sind die Löscharbeiten jetzt so gut wie abgeschlossen. In Offenbach hat es in einem Haus mit mehr als 100 Bewohnern gebrannt. Eine Person ist dabei auch gestorben. In Alzenau hat es in 2 Wohnhäusern gebrannt, sind teilweise völlig ausgebrannt. Da sind 4 Menschen verletzt worden, sagt uns die Polizei. Der Schaden geht in die Hunderttausende bei beiden Bränden. Die Kripo untersucht noch die Ursachen und die Polizei in Hanau befasst sich gerade mit Vandalismus. Da sind jetzt auch die Brüder Grimm Märchenfestspiele betroffen. Unbekannte sind nämlich in die Lagerhalle der Festspiele eingebrochen, haben dort Schaden angerichtet. Nach Angaben der Stadt sind Wände und Böden besprüht worden, Pyrotechnik ist gezündet worden und Gegenstände sind mit einem Gabelstapler zerstört worden. Das ist wirklich, wirklich fies. Hoffentlich findet man die Verantwortlichen. Klingt nach einem nach mehr als einem Jugendstreich. Wir halten euch in allen Sachen natürlich auf dem Laufenden. Wir sind euer Radio aus der Region für die Region. Ist ja klar. Und wenn ihr alles nachlesen wollt, alles, was wir bisher wissen, gibt's auf primavera24.de. Könnt euch informieren. Guten Morgen zusammen.

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18: Es sind zum Teil noch ein paar mehr Wolken unterwegs. Woanders ist es aber schon sehr freundlich und es wird im Laufe des Tages auch sehr sonnig werden, zeigt das Wetterradar an. Zwischendrin gibt es immer wieder mal so kleine Wolkenfelder, aber nichts Wildes. Es ist sehr freundlich und vor allen Dingen angenehm später. 28 Grad, das höchste der Gefühle. Jetzt momentan krebs mal so um die 20 Grad rum, zwischen 16 und 21, um genau zu sein. Die nächsten Tage übrigens Sonne so gut wie nonstop bei bis 33 Grad. Und damit ist 9:30.
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19: Ich bin Anna-Kathrin Mark. Guten Morgen. Gleich zwei schwere Brände haben unsere Einsatzkräfte die Nacht hindurch beschäftigt. In Alzenau wurden 4 Menschen verletzt. In Offenbach kam eine Person ums Leben. Lilly Tunschkoll berichtet.
20: In Alzenau geht gegen 8:30 abends der Alarm los. In der Merkerstraße brennt ein Anbau. Dann greifen die Flammen auf 2 nebeneinander liegende Wohnhäuser über. Laut Feuerwehr stehen beide Dachgeschosse und Teile der Dächer im Vollbrand. Auch Garagen und ein Nebengebäude sind betroffen. Die Einsatzkräfte rücken mit einem Großaufgebot an. Alle Anwohner können sich selbst retten. 4 Menschen werden durch Rauchgase leicht verletzt. 2 von ihnen kommen ins Krankenhaus. Der Schaden liegt laut Polizei im hohen 6-stelligen Bereich. Die Kripo ermittelt. Auch in Offenbach brennt es in der Nacht. In einem großen Mehrfamilienhaus in der Innenstadt wird eine leblose Person gefunden. Wie das Feuer dort ausgebrochen ist und ob weitere Menschen verletzt wurden, ist noch unklar.
19: Eine Einbruchsserie im Primavera-Land könnte heute vor Gericht zum Abschluss kommen. In Aschaffenburg wird das Urteil gegen 2 Männer erwartet. Jamie Wagner.
21: Die Staatsanwaltschaft wirft den beiden 23- und 26-jährigen Angeklagten schweren Wohnungseinbruchdiebstahl vor. Sie sollen gezielt in Einfamilienhäuser eingestiegen sein und dort vor allem Schmuck und Bargeld gesucht haben. Betroffen waren unter anderem Häuser in Erlenbach, Hösbach, Aschaffenburg und Goldbach. In einem Fall geht es auch um gestohlenes Geld aus einem Kuchenverkauf des TuS Damm und einem Adventsmarktverkauf der Joachim-Schumann-Schule in Babenhausen. Ein weiterer Mann ist in dem Verfahren bereits verurteilt worden. Er soll die Angeklagten gefahren und wieder abgeholt haben. Heute könnte das Urteil gegen die beiden Männer fallen.
19: Zum Sport. Die deutschen Ringermeisterschaften finden 2027 nicht mehr in Elsenfeld statt. Nach 3 Jahren in der Untermainhalle vergibt der Deutsche Ringerbund die Titelkämpfe an Mülheim an der Ruhr. Der Ringerbund spricht von 3 erfolgreichen Jahren in Elsenfeld und bedankt sich ausdrücklich bei allen Beteiligten vor Ort. Als Grund für den Wechsel nennt der Verband unter anderem das Interesse des Landes Nordrhein-Westfalen und eine in Aussicht gestellte finanzielle Unterstützung. Und alle Nachrichten aus der Welt gibt's wieder zur vollen Stunde.
18: Dankeschön, Anna.
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18: 9.33 Uhr, gute Nachrichten. Alle Gegenstände beseitigt, alle Pannenautos auch weggeräumt. Ihr habt wieder freie Fahrt, kommt gut und sicher an. Nur der Hinweis A3 Richtung Frankfurt, die Ausfahrt Hanau, also Richtung A45 Tannmühlkreisel, die ist gesperrt. Nee, ist B45, ne? Ja, B45. Das ist ja auch schwierig, dass man das verwechseln kann. Also passt auf euch auf. Geblitzt wird auf der A3 Parallele Richtung Würzburg, kurz nach der Mainbrücke vor der Abfahrt nach Meinerschaff in der 80er, auf der A3 Richtung Frankfurt am Offenbacher Kreuz in der 60er, in Hanau Nord ist das, Richtung Maintal, kurz nach der Aral-Tankstelle in der 60er und auf der B8 Aschaffenburg stadtauswärts, kurz nach der Esso-Tankstelle in der 50er. So, und wenn ihr noch was habt, ihr könnt euch gern melden, kostenlos. 0800 66 66 400.
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18: Hallo!

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0: Faith Hill bei Radio Primavera. 9:45 haben wir es. Schönen guten Tag euch allen zusammen. Ja, wir berichten ja schon wirklich die komplette Woche darüber, dass Superstars in der Region sind. Ab heute bis Samstag in Großheubach bei Reps Geflügelfarm. Heute Abend Heino. Ja, der legendäre Heino ist einfach mal bei Reps Geflügelfarm im Hof und er präsentiert dort seine Hits. Schwarzbraun ist die Haselnuss und Co. Außerdem morgen Rednecks, Cut Night Joe und am Samstag dann Susi Quattro. Es gibt für alle Veranstaltungen noch Tickets. Genauso übrigens auch noch für die planlosen 5 morgen in Aschaffenburg beim Gelände des TC Schönbusch. Da finden ja gerade die San Luca Open Air statt, beziehungsweise San Luca Open, ein Damentennisturnier. Und da gibt's abends eben auch toll Programm. Auch heute Abend ist schon ein DJ zu Gast. Und es gibt noch einiges mehr. Lini Tutschkoll hat noch ein paar Sachen für uns zusammengesucht.
1: Ja, in Nidau ist heute zum Beispiel Genuss- und Schlemmermarkt. In Hanau startet morgen dann der Hanauer Kultursommer. Da gibt's bis zum 26. Juli 18 Open-Air-Veranstaltungen mit Musik, Theater und Comedy auf der Parkbühne am Komödienhaus im Wilhelmsbad und auf den Mainwiesen am Schloss Philippsruhe. In Dietzenbach wird am Wochenende Sommerfest gefeiert. In Mülheim ist Backfischfest auf dem Vereinsgelände des Angelsportvereins. Und morgen gibt es in Schafheim außerdem Open-Air-Kino.
0: Ja, also viel los. 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
17: Es ist ein freundlicher Tag, es sind zwar ein paar Wolken unterwegs, aber das macht nichts. Später wird es dann auch richtig sonnig und die Temperaturen gehen noch ein Stückchen nach oben. Jetzt aktuell ist es nämlich echt angenehm, zwischen 18 und 22 Grad habt ihr uns gemeldet, später dann bis 28 Grad im Schatten. Und die nächsten Tage, da überschreiten wir dann wieder die 30 Grad Marke, teilweise bis 33 Grad heiß und 16 Stunden Sonne sind angekündigt. Das ist gut. Und damit ist 10 Uhr.
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18: Ich bin Stefan Schütz. In diesem Jahr sind bisher geschätzt mehr als 5.100 Menschen infolge der Hitze gestorben. Das Robert-Koch-Institut weist darauf hin, dass in den meisten Fällen eine Kombination aus Vorerkrankung und hohen Temperaturen zum Tod führte. In der letzten Juniwoche hatte es eine intensive Hitzewelle mit regional über 40 Grad gegeben. Mehrfach waren Temperaturrekorde gebrochen worden. Die Bundespolizei hat im vergangenen Jahr gut 35.400 Gewaltdelikte festgestellt, ein Plus von 4%. Es geht um Taten an Bahnhöfen, aber auch an anderen Orten, wo die Bundespolizei für die Sicherheit zuständig ist. Uli Reitinger berichtet.
19: Meistens haben es die Bundespolizisten an Bahnhöfen mit ihnen bekannten Straftätern unter Drogeneinfluss zu tun. Mehr als 800 Beamte wurden letztes Jahr verletzt. Die Bundespolizei ist auch an 13 Flughäfen tätig und führt Grenzkontrollen durch gegen illegale Migration. 2025 gab es deutlich weniger Verstöße gegen das Aufenthaltsgesetz, heißt es.
18: Das Europäische Parlament stimmt heute über die sogenannte Chat-Kontrolle ab. Dabei geht es darum, ob Dienste wie WhatsApp, Microsoft oder Google private Nachrichten automatisch nach Darstellungen von Kindesmissbrauch durchsuchen dürfen. Die geplante Regelung wäre eine Ausnahme vom Datenschutz und soll bis April 2028 gelten. Bei Volkswagen in Wolfsburg berät der Aufsichtsrat über die Sparpläne des Konzerns. Medien berichten von bis zu 100.000 gefährdeten Stellen und möglichen Werksschließungen. Offiziell bestätigt ist das nicht, ein harter Sparkurs aber schon länger angekündigt. Betriebsrat und IG Metall leisten Widerstand. Die Gewerkschaft hat heute zu einem bundesweiten Protesttag aufgerufen.
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17: Gleich um was 3 nach 10. Hallo auf den Straßen, es ist alles wieder einigermaßen ruhig. Kommt bitte gut und sicher an euer Ziel. Passt auf, Blitzer stehen auf der A3. Erstmal Richtung Würzburg und zwar auf der Parallele zwischen... B469 und Abfahrt Meinerschaft nach der Mainbrücke in der 60-400.
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22: Aktuell ist es noch ziemlich bewölkt bei uns im Primavera-Land. Später sind dann aber Auflockerungen möglich und es gibt auch wieder etwas mehr Sonne. Die Temperaturen heute so zwischen 22 bis 28 Grad. Und damit haben wir es gleich 10:30.
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24: Ich bin Anna-Kathrin Mark. Guten Tag. Eine Brandnacht mit schweren Folgen haben unsere Einsatzkräfte hinter sich. In Alzenau standen am Abend 2 Wohnhäuser, mehrere Garagen und ein Nebengebäude in Flammen. 4 Menschen wurden leicht verletzt. Mehr als 150 Einsatzkräfte waren vor Ort. Der Schaden liegt im hohen 6-stelligen Bereich. In Offenbach endete ein weiterer Brand tödlich. In einem großen Mehrfamilienhaus in der Kaiserstraße wurde eine leblose Person gefunden. Die Polizei ermittelt in beiden Fällen zur Brandursache. Zwei Affen in einem Zirkus sorgen in Hanau gerade für Diskussionen. Die Tierschutzorganisation PETA kritisiert die Haltung beim Zirkus Barus. Der Zirkus weist die Vorwürfe zurück. Jamie Wagner berichtet.
0: Mit dem Zirkus Barus sind aktuell auch zwei Berberaffen in Hanau. PETA wirft dem Zirkus vor, die Tiere nicht artgerecht zu halten und sie von Spielort zu transportieren. Die Organisation fordert, die Affen in eine Auffangstation zu bringen. Der Zirkus bestreitet die Vorwürfe und verweist auf eine Kontrolle durch das Veterinäramt. Dort liegen nach Angaben des Main-Kinzig-Kreises aktuell keine Beweise für eine schlechte Haltung vor. Eine Erlaubnis für die Affenhaltung gäbe es ebenfalls. Bestätigt sind im Amt aber frühere Fälle, in denen mit den Tieren gebettelt worden sein soll.
24: Die langfristige Zukunft der Trinkwasserversorgung in Karlstein bleibt weiter offen. Der Gemeinderat hat jetzt die nächsten Schritte beraten. Hintergrund ist, dass die Gemeinde ihre eigene Wasserversorgung in den kommenden Jahren modernisieren und neu aufstellen muss. Als nächstes soll ein hydrologisches Gutachten erstellt werden, das voraussichtlich bis Oktober vorliegt. Danach will der Gemeinderat erneut über die künftige Wasserversorgung entscheiden. Und das passiert heute noch im Primaveraland. Am Aschaffenburger Landgericht wird das Urteil in einer Wohnungseinbruchsserie gegen zwei Männer erwartet. In Hößbach spricht der Hauptumwelt- und Sozialausschuss über eine neue App für Eltern und die Schulwegsicherheit in Rottenberg. Und in Erlenbach startet das Weinfest mit abwechslungsreichem Programm. Und alle Nachrichten aus der Welt gibt's wieder zur vollen Stunde.
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22: Um kurz nach 10:30 da haben wir keine größeren Staus für euch. Ihr solltet gut durchkommen. Es wird aber geblitzt. Auf der A3 parallele Richtung Würzburg nach der Mainbrücke in der 80er. Habt ihr uns auch nochmal bestätigt. Dankeschön dafür. Dann A3 Richtung Frankfurt am Offenbacher Kreuz in der 60er. In Hanau Richtung Maintal kurz nach der Aral-Tankstelle in der 60er-Zone. In Meinerschaff in der Johann-Dahlem-Straße blitzt in beide Richtungen, ist eine 50er-Zone. Und in Aschaffenburg haben wir immer noch den Blitzeranhänger. An der Esso-Tankstelle, auch hier dürft ihr nur 50 fahren. Wenn ihr noch was gesehen habt, klingelt gerne durch. Ist auch kostenlos. Die Nummer ist die 0800 66 66 und die 400.
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14: Aktuell ist es noch ein bisschen bewölkter bei uns im Primavera-Land. Später soll es sich aber dann auflockern, so zeigt es uns unser Wetterradar an. Und dann gibt es auch wieder mehr Sonne. Die Temperaturen aktuell so 22 bis 23 Grad. Zwischen Wächtersbach und Amorbach so maximal 28. Ja, stellenweise sind heute auch 30 Grad möglich. Ab morgen, also der Freitag und das Wochenende, wird ganz schön sonnig und auch heiß. Morgen bis zu 31 Grad. Samstag und Sonntag sind dann stellenweise auch 33 Grad möglich. Und damit haben wir gleich 11 Uhr.
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15: Ich bin Joshua Heise. Im Fall des tödlichen Angriffs auf einen Zugbegleiter in Rheinland-Pfalz ist der Angeklagte zu 10 Jahren Gefängnis verurteilt worden. Das Landgericht Zweibrücken sprach den 26-Jährigen wegen Körperverletzung mit Todesfolge schuldig. Der Fall von Anfang Februar hatte eine Debatte über die Sicherheit von Zugpersonal und bundesweit Entsetzen ausgelöst. Rund 5000 Menschen sind infolge der jüngsten Hitzewellen gestorben und auch die Straßen und Schienen haben gelitten. Verkehrsminister Schnieder setzt deshalb auf neue Baumaterialien, sieht aber jetzt schon Fortschritte bei den Zügen.
16: Da ist in den letzten Jahren sehr gut daran gearbeitet worden, insbesondere was die Klimatisierung betrifft. In den neuen Modellen ist die Anfälligkeit sowieso geringer, aber auch da haben sie bei extremen Temperaturen immer mal wieder ein Problem.
15: Wegen der Konkurrenz aus China müssen die deutschen Autobauer sparen. In neuen Medienberichten heißt es, dass VW 4 Werke schließen will, und zwar in Hannover, Emden, Zwickau und Neckarsulm. Laut Spiegel könnte die Fahrzeugproduktion von 2031 bis Ende 2034 auslaufen. Es könnten bei VW weltweit bis zu 100.000 Stellen wegfallen. Bundeskanzler Merz sieht positive Signale für die deutsche Wirtschaft. Bei einer Regierungserklärung im Bundestag hat er auf Zahlen des Statistischen Bundesamts verwiesen. Demnach steigt der Auftragsbestand in den Unternehmen seit Anfang 2025 kontinuierlich an und liegt heute 30% höher als noch Ende 2024. Merz betonte, das sei noch kein Durchbruch. Weniger Fans als erwartet bei der Fußball-WM. Vor den Viertelfinals liegt der Zuschauerschnitt laut FIFA bei rund 65.000 pro Spiel. Damit bleibt das Turnier hinter der letzten Ausgabe in Nordamerika zurück. 1994 kamen im Schnitt um die 69.000 Fans. Grund könnten die teils hohen Ticketpreise sein. Heute beginnen die Viertelfinals mit dem Duell Frankreich-Marokko um 22 Uhr.
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14: 11:02 haben wir's. Und ich habe ein paar Blitzer für euch. A3 Parallele Richtung Würzburg nach der Mainbrücke steht ein mobiler Blitzer in der 80er-Zone. A3 Richtung Frankfurt am Offenbacher Kreuz. Unter der Brücke in der Baustelle ist eine 60er-Zone. In Hanau Richtung Maintal, kurz nach der Aral-Tankstelle, auch hier dürft ihr 60 fahren. In Meinerschaff in der Johann-Dahlem-Straße, Blitz in beide Richtungen, ist eine 50er. Und in Aschaffenburg haben wir den Blitzeranhänger an der Esso-Tankstelle. Auch hier sind 50 erlaubt. Wenn ihr noch was gesehen habt, klingelt gerne durch. Ist auch kostenlos. Die Nummer ist die 0800 66 66 und die 400.
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0: Radio Primavera an diesem Donnerstag, den 9. Juli. Mit uns wisst ihr immer, was hier in der Region los ist. Zwei schwere Brände haben Feuerwehr und Polizei in der Region beschäftigt. In Alzenau wurden 4 Menschen verletzt. In Offenbach ist ein Mensch sogar ums Leben gekommen. Anna-Kathrin Mark aus der Primavera Nachrichtenredaktion ist gerade bei mir. Was ist denn in Alzenau passiert?
1: Ja, in Alzenau ging gegen 8:30 abends der Notruf aus der Merkerstraße ein. Dort standen nach Angaben der Polizei 2 nebeneinander liegende Wohnhäuser, mehrere Garagen und ein Nebengebäude in Flammen. Die Feuerwehr war mit einem Großaufgebot im Einsatz. Mehr als 150 Kräfte waren vor Ort und die Löscharbeiten haben sich bis in die Nacht reingezogen. Heute früh haben die Einsatzkräfte noch sicherheitshalber alles beobachtet. 4 Menschen wurden durch Rauchgase leicht verletzt. 2 von ihnen kamen ins Krankenhaus. Der Schaden liegt laut den Ermittlern im hohen 6-stelligen Bereich.
0: Und dann gab es in der Nacht noch einen tödlichen Brand in Offenbach.
1: Genau, in der Offenbacher Innenstadt hat es in einem Mehrfamilienhaus in der Kaiserstraße gebrannt. Dort wurde nach Angaben der Polizei auch eine leblose Person gefunden. In dem Haus wohnen mehr als 100 Menschen. Der Schaden wird auf rund 100.000 Euro geschätzt. Wie das Feuer ausgebrochen ist und ob es weitere Verletzte gibt, ist bislang noch unklar. In Alzenau hat die Kripo Aschaffenburg die Ermittlungen noch vor Ort übernommen. Brandfahnder sind heute weiter dran. Auch in Offenbach ermittelt die Polizei zur Brandursache.
0: Bei beiden Bränden ist also alles noch offen, was genau der Auslöser war. Danke dir, Anna-Kathrin. Wir halten euch hier natürlich auf dem Laufenden.
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19: 23 Grad messen wir aktuell zwischen Wächtersbach und Amorbach, so maximal 28 bis 30 Grad sind heute drin. Dazu gibt es aktuell noch viele Wolken, ab dem Mittag lockert es sich dann aber auf und dann kriegen wir wieder ganz viel Sonnenschein. Und damit haben wir es 11:30.
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20: Ich bin Anna-Kathrin Mark. Guten Tag. Zwei Affen in einem Zirkus sorgen in Hanau gerade für Diskussionen. Die Tierschutzorganisation PETA kritisiert die Haltung beim Zirkus Barus. Der Zirkus weist die Vorwürfe zurück. Jamie Wagner berichtet.
21: Mit dem Zirkus Barus sind aktuell auch zwei Berberaffen in Hanau. PETA wirft dem Zirkus vor, die Tiere nicht artgerecht zu halten und sie von Spielort zu transportieren. Die Organisation fordert, die Affen in eine Auffangstation zu bringen. Der Zirkus bestreitet die Vorwürfe und verweist auf eine Kontrolle durch das Veterinäramt. Dort liegen nach Angaben des Main-Kinzig-Kreises aktuell keine Beweise für eine schlechte Haltung vor. Eine Erlaubnis für die Affenhaltung gäbe es ebenfalls. Bestätigt sind im Amt aber frühere Fälle, in denen mit den Tieren gebettelt worden sein soll.
20: Eine Brandnacht mit schweren Folgen haben unsere Einsatzkräfte hinter sich. In Alzenau standen am Abend zwei Wohnhäuser, mehrere Garagen und ein Nebengebäude in Flammen. Vier Menschen wurden dabei leicht verletzt. Mehr als 150 Einsatzkräfte waren vor Ort. Der Schaden liegt im hohen sechsstelligen Bereich. In Offenbach endete ein weiterer Brand tödlich. In einem großen Mehrfamilienhaus in der Kaiserstraße wurde eine leblose Person gefunden. Die Polizei ermittelt in beiden Fällen zur Brandursache. Am Landgericht in Aschaffenburg wird heute das Urteil gegen zwei mutmaßliche Einbrecher erwartet. Den 23 und 26 Jahre alten Männern wird schwerer Wohnungseinbruchdiebstahl vorgeworfen. Sie sollen unter anderem in Häuser in Erlenbach, Hösbach, Aschaffenburg und Goldbach eingebrochen sein. Dabei ging es vor allem um Schmuck und Bargeld, in einem Fall auch um Einnahmen aus einem Kuchenverkauf und einem Adventsmarktverkauf. Ein weiterer Mann wurde in dem Verfahren bereits verurteilt, weil er die beiden gefahren und wieder abgeholt haben soll. Und das passiert heute noch im Primavera-Land. Im Aschaffenburger Landratsamt berät der Kulturausschuss über Zuschüsse für mehrere Vereine und in Erlenbach startet das Weinfest mit abwechslungsreichem Programm. Und alle Nachrichten aus der Welt gibt's wieder zur vollen Stunde.
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19: Um kurz nach 11:30. Da wird geblitzt auf der A3 parallele Richtung Würzburg nach der Mainbrücke in der 80er. Dann A3 Richtung Frankfurt am Offenbacher Kreuz in der 60er-Zone. In Hanau Richtung Maintal fahrend kurz nach der Aral-Tankstelle. Auch hier dürft ihr nur 60 fahren. In Meinerschaff in der Johann-Dahlem-Straße blitzt in beide Richtungen ist eine 50er. Und in Aschaffenburg stadtauswärts haben wir an der Esso-Tankstelle den Blitzeranhänger. Auch hier sind 50 erlaubt. Wenn ihr noch was entdeckt habt, klingelt gerne durch. Ist auch kostenlos. Die Nummer zu uns ins Studio ist die 0800 66 und die 400 oder schickt gerne ganz bequem eine WhatsApp rüber.
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Ihr hört Radio Primavera an diesem Donnerstag, den 9. Juli. Und da hat uns gerade eine traurige Nachricht erreicht. Sängerin Bonnie Tyler ist gestorben im Alter von 75 Jahren. Tyler ist vor allem durch den Titel Total Eclipse of the Heart berühmt geworden. Ihre Familie gab jetzt bekannt, dass sie unerwartet in einem Krankenhaus in Portugal an den Folgen der Krankheit, wegen der sie behandelt wurde, verstorben ist. Ihr zu Ehren spielen wir jetzt einen ihrer größten Hits. It's a Heartache ist das jetzt von Bonnie Tyler hier bei Radio Primavera.

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2: Heute habe ich Puglia in Süditalien für euch. Dort erwarten euch traumhafte Sandstrände, türkisblaues Wasser und weiße Dörfer, die aussehen wie aus einer Postkarte. Abends könnt ihr durch die Küstenorte schlendern, italienisches Eis genießen und den Sonnenuntergang direkt am Meer erleben. Und beim Essen macht Italien sowieso niemandem etwas vor. Frische Pasta, Burrata und Pizza schmecken dort einfach nochmal 10-mal eigentlich besser. Aktuell erwarten euch dort 30 bis 34 Grad, also perfektes Wetter für Strand und Dolce Vita. Oder es geht für euch nach Basel in die Schweiz. Die Stadt liegt direkt am Rhein und verbindet historische Altstadt mit moderner Architektur. Perfekt für einen entspannten Städtetrip. Besonders schön ist ein Spaziergang durch die verwinkelten Gassen der Altstadt oder entlang der Rheinpromenade. Aktuell liegen die Temperaturen so zwischen 27 und 31 Grad. Also ideal für einen sommerlichen Citytrip.
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3: 23 Grad haben wir gerade bei euch in Kleinostheim, in Erlensee und auch in Erlenbach. So maximal 28 Grad können es heute werden. Stellenweise auch 30. Dazu haben wir aktuell noch viele Wolken. Aber später, vor allem am Nachmittag, kriegen wir dann wieder etwas mehr Sonne raus. Der Freitag und das Wochenende wird sehr schön sonnig und auch ganz schön warm. Beziehungsweise schon heiß, kann man sagen. Stellenweise sind dann auch 33 Grad wieder drin. Und damit haben wir es 12 Uhr.
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4: Ich bin Joshua Heise. Total Eclipse of the Heart oder Holding Out for a Hero. Bonnie Tylers unverkennbare raue Stimme prägte Generationen. Nun ist die 75-Jährige nach langer Krankheit in einem Krankenhaus in Portugal gestorben. Das teilten die Familie und das Team der Sängerin auf ihrer Internetseite mit. Eine weitere Erklärung soll zu einem späteren Zeitpunkt veröffentlicht werden. Herber Schlag für Studierende. Die geplante BAföG-Reform wird verschoben. Das haben die zuständigen Fachpolitiker von Union und SPD mitgeteilt. Damit müssen Studis, die nicht mehr bei ihren Eltern wohnen, länger auf eine Erhöhung der Wohnkostenpauschale warten. Eigentlich sollte diese ab dem nächsten Wintersemester von 380 auf 440 Euro steigen. Das soll jetzt erst im Sommersemester 27 passieren. Kaum verwunderlich, aber doch bitter. Der Juni war der heißeste jemals gemessene in Westeuropa. Laut EU-Klimawandeldienst Copernicus lag die Durchschnittstemperatur bei 20,74 Grad und damit mehr als 3 Grad über dem Junimittel der Jahre 1991 bis 2020. Auch der Deutsche Wetterdienst hatte am 27. Juni einen neuen deutschen Hitzerekord verzeichnet. 41,8 Grad in Möckern-Drewitz in Sachsen-Anhalt. Die Buchbranche ist weiter in der Krise. Laut Börsenverein brach der Umsatz letztes Jahr um 2,7% ein und auch im ersten Halbjahr dieses Jahres sieht es nicht gut aus. Vor allem junge Leser kaufen weniger Bücher. Ein Blick auf die einzelnen Genres zeigt aber, während Reiseführer- und Ratgeberkäufe deutlich abnehmen, nehmen die von Young- und New-Adult-Büchern zu, wohl auch dank Hashtag BookTok. Der Europäische Gerichtshof hat das Widerrufsrecht bei Streaming-Abos gestärkt. Die Richter in Luxemburg haben entschieden, dass Anbieter wie Sky das 14-tägige Rückgaberecht nicht generell ausschließen dürfen. Zumindest dann nicht, wenn ihr Dienst personalisierte Empfehlungen macht. Bei einem Widerruf müssen Kunden aber eine Entschädigung für die bisherige Nutzung zahlen.
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3: Gleich haben wir es 3:03, da solltet ihr gut durchkommen. Wir wissen nichts von größeren Staus. So, jetzt. Es wird aber geblitzt auf der A3 parallele Richtung Würzburg nach der Mainbrücke in der 80er. A3 Richtung Frankfurt am Offenbacher Kreuz in der 60er-Zone. Hanau Richtung Maintal kurz nach der Aral-Tankstelle. Hier dürft ihr auch 60 fahren. In Meinerschaff in der Johann-Dahlem-Straße. Blitz in beide Richtungen ist eine 50er. Und in Aschaffenburg haben wir an der Esso-Tankstelle den Blitzer-Anhänger. Auch hier dürft ihr nur 50 fahren. Wenn ihr noch was zu ergänzen habt, klingelt gerne durch. Ist auch kostenlos. Die Nummer ist die 0800 66 66 und die 400.
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0: mit Bob Marley geht es durch den Tag. Hier ist Radio Primavera. Habt ihr euch jemals gefragt, für was die Abkürzungen QR oder zum Beispiel USB stehen? Ganz ehrlich, ich noch nicht. Ich hatte keinen blassen Schimmer, bis ich es erst gegoogelt habe. Deshalb sind wir mal auf die Straße gegangen, um euch zu fragen, ob ihr denn wisst, was das bedeutet.
1: Wissen Sie denn, was ein USB-Stick ist?
2: Natürlich.
1: Wissen Sie auch, für was USB steht?
3: Unified Serial Bus?
4: Oh, keine Ahnung.
1: Universal Serial Bus.
5: Ja, universeller Serieller Bus.
1: Wissen Sie denn, was FKK bedeutet?
6: Ja, freie Körperkultur, oder?
1: Ja.
7: Freikörperkultur.
1: Freikörperkultur, das ist natürlich völlig richtig.
4: Freikörperkulturen?
1: Richtig. Bisschen schwerer, BAföG.
5: BAföG, Bundesamt für... Na, Monika.
8: Ich weiß, was es ist, aber...
5: Ja.
7: Nee, weiß ich nicht.
4: Ich kenne jeder Student. Oh, keine Ahnung.
9: Ja, Bundesausbildungsförderungsgesetz.
1: Wunderbar, jawohl. Das wissen Sie bestimmt auch,
10: DFB.
5: Deutscher Fußballbund.
1: Richtig.
9: Deutscher Fußballbund.
1: Jawohl, das ist richtig.
5: Deutscher Fußballbund,
1: jawohl. Ja.
5: Selbst als Nicht-Fußballfan.
0: Sieh mal eine an. Ich ziehe meinen Hut vor euch. Wir haben übrigens auch ein Reel dazu gedreht. Das findet ihr auf unseren Social-Media-Kanälen. Also schaut es euch mal gerne an. Bei uns geht's jetzt weiter mit One Direction und Story of My Life.

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2: Bis zu 28, ja sogar 30 Grad sind heute stellenweise möglich. Dazu haben wir einen Mix aus Sonne und Wolken. Später sind dann aber Auflockerungen möglich, so zeigt es uns unser Wetterradar an. Und dann wird es auch wieder schön sonnig zwischen Wächtersbach und Amorbach. Und damit haben wir es 12:30.
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3: Ich bin Vivian Marx, guten Tag. Schon wieder ein schwerer Kletterunfall in einem Steinbruch. In Miltenberg ist eine 58 Jahre alte Frau im Klettergarten an der Mainzer Straße mehrere Meter abgestürzt. Anna-Kathrin Mark berichtet.
5: Der Unfall passiert im Klettergarten an der Mainzer Straße. Die Frau ist dort nach Angaben der Polizei mit einem Bekannten unterwegs, als sie beim Klettern plötzlich abstürzt. Aus etwa 5 Metern Höhe fällt sie auf den Boden und bleibt schwer verletzt liegen. Rettungsdienst und Bergwacht rücken an. Auch ein Rettungshubschrauber wird alarmiert. Die 58-Jährige wird vor Ort geborgen und anschließend in ein Krankenhaus geflogen. Warum sie abgestürzt ist, ist bislang noch unklar. Die Kripo Aschaffenburg hat die Ermittlungen übernommen und prüft jetzt die genaue Unfallursache. Erst vor wenigen Wochen hatte es bereits einen ähnlich schweren Kletterunfall in einem Steinbruch in Großumstadt-Heubach gegeben.
3: Kupferdiebe haben diese Woche bei uns gleich mehrfach zugeschlagen. In Stadt und Kreis Aschaffenburg geht die Polizei nach 3 Fällen von einem Zusammenhang aus. In Walderschaff und Aschaffenburg wurde Kupfer im Wert von insgesamt fast 6.000 Euro gestohlen. In Stockstadt blieb es beim Versuch. Auffällig war laut Polizei jeweils ein silberner VW Golf mit rumänischer Zulassung. Auch in Dietzenbach wurden Kupferkabelrollen von einem Industriegelände gestohlen. Dort zeigen Überwachungskameras einen maskierten Mann. In beiden Fällen sucht die Polizei Zeugen. Die langfristige Zukunft der Trinkwasserversorgung in Karlstein bleibt weiter offen. Der Gemeinderat hat jetzt die nächsten Schritte beraten. Hintergrund ist, dass die Gemeinde ihre eigene Wasserversorgung in den kommenden Jahren modernisieren und neu aufstellen muss. Als nächstes soll ein hydrologisches Gutachten erstellt werden, das voraussichtlich bis Oktober vorliegt. Danach will der Gemeinderat erneut über die künftige Wasserversorgung entscheiden. Zum Sport. Die deutschen Ringermeisterschaften finden 2027 nicht mehr in Elsenfeld statt. Nach 3 Jahren in der Untermainhalle vergibt der Deutsche Ringerbund die Titelkämpfe an Mülheim an der Ruhr. Der Ringerbund spricht von 3 erfolgreichen Jahren in Elsenfeld und bedankt sich ausdrücklich bei allen Beteiligten vor Ort. Als Grund für den Wechsel nennt der Verband unter anderem das Interesse des Landes Nordrhein-Westfalen und eine in Aussicht gestellte finanzielle Unterstützung. Und alle Nachrichten aus der Welt gibt's wieder zur vollen Stunde.
8: Dankeschön, Vivian.
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8: 12.33 Uhr. Aktuell ist alles ruhig auf den Straßen. Kommt bitte gut an. Blitzer stehen auf der A3 parallele Richtung Würzburg, kurz nach der Mainbrücke in der 80er-Zone auf Höhe vom Mainparksee. Auf der A3 Richtung Frankfurt am Offenbacher Kreuz in Hanau. Hanau Nord Richtung Maintal fahren, kurz nach der Aral-Tankstelle in der 60er. In Meinerschaff in der Johann-Dahlem-Straße in beide Richtungen in der 50er und in Aschaffenburg B8 stadtauswärts an der Esso-Tankstelle auch hier in der 50er. Solltet ihr noch was haben, ihr könnt euch gern melden, kostenlos 0800 66 66 400.
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0: Hier ist euer Wohlfühlradio Primavera an diesem Donnerstag. Gestern gab es ja eine Fußballpause, war irgendwie total komisch. Ich habe mich schon so dran gewöhnt, ich wusste gestern Abend gar nicht, was ich machen soll. Aber zum Glück gibt es heute Abend wieder ein Spiel und ich glaube, das wird ziemlich spannend. Frankreich gegen Marokko. Vor 4 Jahren haben die ja schon mal gegeneinander gespielt, da hat Frankreich mit 2:0 gewonnen. Also mal schauen, was das heute Abend wird. Wir haben übrigens noch etwas Verpflegung für euren Fußballabend, heute oder auch gerne wann anders. Wir verlosen noch ein paar WM-Genusspakete mit Schlappe Sepp, Bier, eine Kiste Cola Mix und auch Knappersachen. Wenn ihr eins haben wollt, dann einfach WhatsAppen. Geht auch ziemlich schnell. Schreibt uns euren Namen, euren Wohnort unter Stichwort WM-Paket an die 060 21 388 und die 399.
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14: Heute gibt's einen Mix aus Sonne und Wolken bei uns im Primavera-Land, wobei es später auflockert und wir dann mehr Sonne rauskriegen. Die Temperaturen heute so zwischen 22 und stellenweise sind auch 30 Grad möglich. Der Freitag und das Wochenende wird ganz schön sonnig und auch wieder heiß, da sind dann stellenweise 33 Grad drin. Und damit haben wir es 13 Uhr.
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15: Ich bin Joshua Heise. Bonnie Tyler ist tot, das hat ihr Manager bestätigt. Die walisische Sängerin wurde 75 Jahre alt. Philipp Dietlefs berichtet.
16: Bonnie Tyler hieß eigentlich Gayna Hopkins, aber um Verwechslungen mit einer anderen Sängerin zu vermeiden, erfand sie ihren Künstlernamen. Ihre Karriere begann durch einen glücklichen Zufall, als ein Talentsucher aus London versehentlich ihren Auftritt in einem Club sah und sie unter Vertrag nahm. In den 90er Jahren nahm sie unter anderem 3 Alben mit Dieter Bohlen auf. Immer wieder tourte sie in Deutschland. Auch für den kommenden Sommer waren knapp 20 Konzerte geplant.
17: An allen VW-Werken in Deutschland wird heute gestreikt. Die Gewerkschaft IG Metall hat als Reaktion auf die Aufsichtsratssitzung in Wolfsburg zu Arbeitskämpfen aufgerufen. Hintergrund sind die geplanten Sparmaßnahmen. Medienberichten zufolge will VW 4 Standorte in Deutschland schließen: Hannover, Emden, Zwickau und Neckarsulm. Zudem sollen weltweit 100.000 Stellen wegfallen. Urteil im Fall des tödlichen Angriffs auf einen Zugbegleiter in Rheinland-Pfalz. Der 26-jährige Angeklagte muss wegen Körperverletzung mit Todesfolge für 10 Jahre ins Gefängnis. Die Tat hatte sich vor 5 Monaten in einem Regionalexpress ereignet und eine Debatte über die Sicherheit von Bahnmitarbeitenden ausgelöst. Inzwischen werden diese zunehmend mit Bodycams ausgerüstet. Wo ist das Mobilfunknetz besonders schlecht? Das versucht die Bundesnetzagentur alljährlich mit einer Mobilfunkmesswoche herauszufinden. Doch das Interesse daran lässt nach. Gut 60.000 Nutzer haben mit der App Mobilfunkcheck knapp 20 Millionen Messpunkte erfasst. Im Jahr zuvor waren es noch mehr als 150.000 Nutzer. Der Georg-Büchner-Preis geht in diesem Jahr an die Schriftstellerin Christine Wunicke. Die Deutsche Akademie für Sprache und Dichtung begründet dies mit ihrem stets überraschenden und souverän konzipierten Erzählwerk. Der mit 50.000 Euro dotierte Preis zählt zu den wichtigsten literarischen Auszeichnungen im deutschsprachigen Raum. Wunicke bekommt ihn im Oktober in Darmstadt verliehen.
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19: Es ist soweit ruhig auf unseren Straßen. Wir haben keine aktuellen Staumeldungen für euch. Aber es wird geblitzt auf der A3 Parallele in Fahrtrichtung Würzburg nach der Mainbrücke da in der 80er-Zone. Dann auf der A3 Richtung Frankfurt am Offenbacher Kreuz der Anhänger in der 60er. Hanau Richtung Maintal nach der Aral-Tankstelle in der 60er, in Meinerschaff in der Johann-Dahlem-Straße in beiden Richtungen und Aschaffenburg auf der B8 stadtauswärts nach der Esso-Tankstelle, da nicht zu schnell fahren.
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0: Musik aus den 80ern macht uns hier ein gutes Gefühl an diesem Donnerstag. Ihr hört Radio Primavera. Für den extra Motivationskick schauen wir schon mal auf ein paar Veranstaltungen, die jetzt stattfinden. In Großheubach geht's ab heute schon rund mit Heino und Co. bei Reps. Das Weinfest in Erlenbach startet heute auch auf dem Marktplatz. Und in Aschaffenburg könnt ihr ab heute Kino Open Air genießen. Und zwar im Schöntalpark direkt vor der City Galerie. Das findet im Rahmen der Aschaffenburger Kulturtage statt. Und organisiert wird das Ganze von Laura vom Casino Kino.
1: Ist immer ein bisschen kleiner, gemütlicher. Jeder muss sich selbst versorgen und alles mitbringen. Es ist kostenlos, kann einfach jeder vorbeikommen und jetzt am Wochenende das alles genießen. Das heißt, drei tolle Filme, Donnerstag, Freitag, Samstag und bringt auf jeden Fall Picknickdecken, Picknickstühle mit und eure Verpflegung. Und da wünschen wir euch ganz viel Spaß.
0: Auf der Seite vom Casino Kino findet ihr auch nochmal alle Infos. Schaut da gerne nochmal vorbei. Das Wetter passt ja auch gut, also es ist einfach perfekt. Auch wir wünschen euch schon mal viel Spaß. Bei uns geht's jetzt weiter mit etwas Sommermusik. Summer Dreaming ist das jetzt hier für euch. Schön, dass ihr alle mit dabei seid.

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3: Mit einem Mix aus Sonne und Wolken geht es durch den Tag. Später sind dann Auflockerungen möglich, so zeigt es uns unser Wetterradar an. Und dann kriegen wir auch wieder etwas mehr Sonne raus. Die Temperaturen heute so zwischen 22 bis 28. Ja, stellenweise können es heute auch 30 Grad werden. Und damit haben wir es 13:30.
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9: Ich bin Vivian Marx, guten Tag. Gleich zwei schwere Brände haben unsere Einsatzkräfte die Nacht hindurch beschäftigt. In Alzenau wurden 4 Menschen verletzt, in Offenbach kam eine Person ums Leben. Anna-Kathrin Mark berichtet.
10: In Alzenau geht gegen 8:30 abends der Alarm los. In der Merkerstraße brennt ein Anbau, dann greifen die Flammen auf 2 nebeneinander liegende Wohnhäuser über. Laut Feuerwehr stehen beide Dachgeschosse und Teile der Dächer in Vollbrand. Auch Garagen und ein Nebengebäude sind betroffen. 150 Einsatzkräfte rücken an. Alle Anwohner können sich selbst retten. 4 Menschen werden durch Rauchgase leicht verletzt. 2 von ihnen kommen ins Krankenhaus. Der Schaden liegt laut Polizei im hohen 6-stelligen Bereich. Die Kripo ermittelt. Auch in Offenbach brennt es in der Nacht. In einem großen Mehrfamilienhaus in der Innenstadt wird eine leblose Person gefunden. Wie das Feuer dort ausgebrochen ist und ob weitere Menschen verletzt wurden, ist noch unklar.
9: Brillen im Wert von mehreren 10.000 Euro. In Offenbach sind Unbekannte in ein Optikergeschäft eingebrochen. Sie verschafften sich gewaltsam Zugang zum Verkaufsraum und nahmen mehrere hochwertige Brillen mit. Die Kripo ermittelt jetzt und sucht Zeugen. 2 Affen in einem Zirkus sorgen in Hanau gerade für Diskussionen. Die Tierschutzorganisation PETA kritisiert die Haltung beim Zirkus Barus. Der Zirkus weist die Vorwürfe zurück. Jamie Wagner mit Einzelheiten.
14: Mit dem Zirkus Barus sind aktuell auch 2 Berberaffen in Hanau. Peter wirft dem Zirkus vor, die Tiere nicht artgerecht zu halten und sie von Spielort zu transportieren. Die Organisation fordert, die Affen in eine Auffangstation zu bringen. Der Zirkus bestreitet die Vorwürfe und verweist auf eine Kontrolle durch das Veterinäramt. Dort liegen nach Angaben des Main-Kinzig-Kreises aktuell keine Beweise für eine schlechte Haltung vor. Eine Erlaubnis für die Affenhaltung gäbe es ebenfalls. Bestätigt sind dem Amt aber frühere Fälle, in denen mit den Tieren gebettelt worden sein soll.
9: Und alle Nachrichten aus der Welt gibt's wieder zur vollen Stunde.
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20: Momentan haben wir da keine größeren Staus für euch. Ich wünsche euch eine gute Fahrt, aber nicht zu schnell. Wir haben einige Blitzer auf der A3 Parallelfahrbahn in Richtung Würzburg nach der Mainbrücke in der 80er-Zone. Dann auf der A3 Richtung Frankfurt am Offenbacher Kreuz in der 60er-Zone. Hanau Richtung Maintal nach der Aral-Tankstelle in der 60er. In Meinerschaff Johann-Dahlem-Straße in beiden Richtungen und Aschaffenburg B8 stadtauswärts Richtung Klein-Ostheim nach der Esso-Tankstelle.
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Dancing Queen macht uns gute Laune an diesem sommerlichen Donnerstag. Wir begleiten euch bei was auch immer ihr tut. Auf der Arbeit, zu Hause, beim Haushalt oder auch wenn ihr unterwegs seid. Und dazu gibt's natürlich die beste Wohlfühlmusik. Als nächstes habe ich jetzt Elton John für euch mit I'm Still Standing.

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9: Mit einem Mix aus Sonne und Wolken geht es durch diesen Donnerstag. Später kriegen wir aber auf jeden Fall mehr Sonne raus, so zeigt es uns unser Wetterradar an. Die Temperaturen heute so zwischen 23 und stellenweise sind auch 30 Grad möglich. Der Freitag und das Wochenende wird wieder schön sonnig und vor allem auch heiß. Da sind dann stellenweise auch wieder 33 Grad drin. Und damit haben wir es 14 Uhr.
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10: Ich bin Joshua Heise. Nach großem Hin und Her hat das EU-Parlament für die sogenannte Chat-Kontrolle gestimmt. Damit dürfen Unternehmen wie WhatsApp, Microsoft, Google und Co. bald wieder private Chats nach Hinweisen auf sexuellen Kindesmissbrauch durchsuchen. Allerdings gilt die Erlaubnis nur befristet und der Vorschlag muss geändert werden. Das Gesetzgebungsverfahren kann damit weitergehen. Grünen-Fraktionschefin Dröge hat der Koalition im Bundestag eine handwerklich grottenschlechte Politik vorgeworfen. Sie kritisierte, dass der geplante Anstieg der Rentenbeiträge alles auffressen würde, was durch die Einkommenssteuerreform an Geld für Familien reinkäme. Das Krankenkassensparpaket nannte sie eine Unverschämtheit und schloss ihre Rede mit den Worten:
11: Ihre Politik, die kann man abwählen.
10: Die Linke ist in Karlsruhe mit einer Klage gegen das neue Heizungsgesetz gescheitert. Das Bundesverfassungsgericht hat den Eilantrag der Bundestagsfraktion als unzulässig abgewiesen. Damit kann der Bundestag das Gebäudemodernisierungsgesetz noch diese Woche verabschieden. Das neue Gesetz erlaubt weiterhin den Einbau von Gas- und Ölheizungen. Eine der ganz großen Popstimmen ist für immer verstummt. Bonnie Tyler ist im Alter von 75 Jahren nach schwerer Krankheit gestorben. Das hat ihr Manager bestätigt. Die Sängerin lag zuletzt über Wochen in einer Klinik in Portugal im künstlichen Koma. Zu Tylers größten Hits gehörten Total Eclipse of the Heart und Holding Out for a Hero. Großbritanniens noch Premierminister Starmer hofft auf einen Finalsieg der englischen Fußballer bei der WM in Nordamerika und verspricht für den Fall einen zusätzlichen Feiertag. Er wolle aber nichts verschreien, so der Labour-Politiker. Heute Abend steht aber erstmal das erste Viertelfinale an. Um 22 Uhr treffen Frankreich und Marokko aufeinander.
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13: Ich habe momentan keine Staumeldungen für euch, aber es wird geblitzt und zwar auf der A3 in Richtung Frankfurt am Offenbacher Kreuz, da in der 60er-Zone. Hanau Richtung Maintal, kurz nach der Aral-Tankstelle in der 60er. Meinerschaff-Johann-Dahlem-Straße in beiden Richtungen, das sind 50. Und Aschaffenburg stadtauswärts auf der B8 nach der Esso-Tankstelle. Euch überall eine gute Fahrt.
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0: Wenn ein Song gute Laune macht, dann ist es der hier. Camila Cabello mit Ed Sheeran und Bam Bam war das bei eurem Wohlfühlradio Primavera. Es ist wieder Zeit für eine Portion gute Nachrichten und ich liebe dieses Format, denn es macht einfach immer ein gutes Gefühl. Und welche schöne Nachrichten es heute gibt, weiß meine Kollegin Wolke Kilp.
1: Die erste Nachricht kommt aus Deutschland. Die Menschen hier werden wieder älter. Nachdem die Lebenserwartung während der Corona-Pandemie gesunken war, hat sie 2025 einen neuen Höchststand erreicht. Neugeborene haben statistisch eine Lebenserwartung von durchschnittlich 81,4 Jahren. Dann geht's nach England. Der Gesundheitsdienst NHS möchte mehr Menschen zur Bewegung motivieren. Wer einen Monat lang jeden Tag mindestens 30 Minuten spazieren geht und das mit dem Smartphone oder einer Smartwatch nachweist, soll künftig Gutscheine oder Rabatte als Belohnung erhalten. Und zum Schluss noch eine Nachricht aus der Medizin. Hunde können offenbar Lungenkrebs am Geruch erkennen. Das Startup DogScan hat speziell ausgebildete Hunde darauf trainiert. Nach Angaben des Unternehmens erkennen sie die Krankheit in rund 99% der Fälle.
0: Danke dir, Wolke. Alles von hier hört ihr auch gleich wieder um 9:30 bei uns. Ihr findet aber auch alle unsere Regionalnachrichten online auf unserer Homepage auf primavera24.de. Also klickt euch da gerne mal durch.

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22: Mit Sonne, aber auch mit einigen Wolken geht es durch den Donnerstag. Die Temperaturen heute so zwischen 24 und 28 Grad. Stellenweise können es auch mal 30 werden. Und vor allem heute Nachmittag und der Abend wird dann nochmal schön sonnig. Und damit haben wir es 2:30.
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0: Ich bin Vivian Marx, guten Tag. Schon wieder ein schwerer Kletterunfall in einem Steinbruch. In Miltenberg ist eine 58 Jahre alte Frau im Klettergarten an der Mainzer Straße mehrere Meter abgestürzt. Anna-Kathrin Mark berichtet.
1: Der Unfall passiert im Klettergarten an der Mainzer Straße. Die Frau ist dort nach Angaben der Polizei mit einem Bekannten unterwegs, als sie beim Klettern plötzlich abstürzt. Aus etwa 5 Metern Höhe fällt sie auf den Boden und bleibt schwer verletzt liegen. Rettungsdienst und Bergwacht rücken an. Auch ein Rettungshubschrauber wird alarmiert. Die 58-Jährige wird vor Ort geborgen und anschließend in ein Krankenhaus geflogen. Warum sie abgestürzt ist, ist bislang noch unklar. Die Kripo Aschaffenburg hat die Ermittlungen übernommen und prüft jetzt die genaue Unfallursache. Erst vor wenigen Wochen hatte es bereits einen ähnlich schweren Kletterunfall in einem Steinbruch in Großumstadt-Heubach gegeben.
0: Kupferdiebe haben diese Woche bei uns gleich mehrfach zugeschlagen. In Stadt und Kreis Aschaffenburg geht die Polizei nach 3 Fällen von einem Zusammenhang aus. In Walderschaff und Aschaffenburg wurde Kupfer im Wert von insgesamt fast 6.000 Euro gestohlen. In Stockstadt blieb es beim Versuch. Auffällig war laut Polizei jeweils ein silberner VW Golf mit rumänischer Zulassung. Auch in Dietzenbach wurden Kupferkabelrollen von einem Industriegelände gestohlen. Dort zeigen Überwachungskameras einen maskierten Mann. In beiden Fällen sucht die Polizei Zeugen. Die große Drüsenameise sorgt inzwischen auch in Rottgau-Dudenhofen für Probleme. Wie die Offenbach-Post berichtet, breitet sich die invasive Art dort auf dem Friedhof aus. Ein ähnliches Problem gibt es schon länger in Hössbach, wo die Ameisen unter anderem Wege und Grabstellen unterhöhlen. Die Tiere bilden riesige Kolonien mit vielen Königinnen, verdrängen heimische Arten und können auch Pflasterflächen oder Stromkästen beschädigen. In Rottgau sind jetzt professionelle Schädlingsbekämpfer im Einsatz, ganz verschwunden sind die Ameisen aber noch nicht. Zum Sport. Die deutschen Ringermeisterschaften finden 2027 nicht mehr in Elsenfeld statt. Nach 3 Jahren in der Untermainhalle vergibt der Deutsche Ringerbund die Titelkämpfe an Mülheim an der Ruhr. Der Ringerbund spricht von 3 erfolgreichen Jahren in Elsenfeld und bedankt sich ausdrücklich bei allen Beteiligten vor Ort. Als Grund für den Wechsel nennt der Verband unter anderem das Interesse des Landes Nordrhein-Westfalen und eine in Aussicht gestellte finanzielle Unterstützung. Und alle Nachrichten aus der Welt gibt's wieder zur vollen Stunde.
6: Danke dir, Vivian.
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23: Und da ist ein Unfall passiert auf der A3 Richtung Würzburg zwischen dem Seligenstädter Dreieck und Stockstadt. Eine ungesicherte Unfallstelle. Außerdem liegen da Gegenstände auf der Fahrbahn. Der rechte Fahrstreifen ist blockiert. Da halten wir euch natürlich hier auf dem Laufenden. Dann wird geblitzt auf der A3 Richtung Frankfurt am Offenbacher Kreuz, da in der 60er-Zone. Hanau Richtung Maintal nach der Aral-Tankstelle in der 60er. Und Aschaffenburg B8 statt auswärts nach der Esso-Tankstelle. Ihr könnt euch gerne melden, falls noch was fehlt. Einfach anrufen unter der 0800 66 66 400. Kommt gut an.
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0: Egal ob im Büro, im Auto oder zu Hause, schön, dass ihr an diesem Donnerstag mit dabei seid. Ihr hört Radio Primavera. In Großheubach steigt, glaube ich, so langsam die Aufregung, denn auf dem Gelände von Reps tritt heute Heino auf. Das Konzert beginnt um 20 Uhr, aber das war noch nicht alles. Die veranstalten eine riesige Fete. Kollegin Lilly Tunschkoll.
1: Also Heino macht heute den Anfang in Großheubach. Morgen steht dann die Gruppe Rednecks auf der Bühne und am Samstag rockt Susi Quattro das Fest. Außerdem startet heute das 66. Erlenbacher Weinfest. Bis Montag könnt ihr dort leckere Weine probieren. Das Weinfest gehört in Erlenbach einfach mit dazu. Es ist längst eine feste Tradition. Am Wochenende gibt's dann auch noch das Kelbeauer Sommerfest und in Schöllkrippen das Elektrofestival Behind the Moon.
0: Und auch auf der hessischen Seite ist ganz schön was los, oder Lilly?
1: Ja, in Nidau ist heute zum Beispiel Genuss- und Schlemmermarkt. In Hanau startet morgen dann der Hanauer Kultursommer. Da gibt's bis zum 26. Juli 18 Open-Air-Veranstaltungen mit Musik, Theater und Comedy auf der Parkbühne am Komödienhaus im Wilhelmsbad und auf den Mainwiesen am Schloss Philippsruhe. In Dietzenbach wird am Wochenende Sommerfest gefeiert. In Mülheim ist Backfischfest auf dem Vereinsgelände des Angelsportvereins. Und morgen gibt's in Schafheim außerdem Open-Air-Kino.
0: Das lieb ich ja. Open-Air-Kino gibt's übrigens auch hier in Aschaffenburg im Schöntalpark. Alle Infos zum Programm findet ihr auf der Seite vom Casino-Kino. Schaut da gerne mal vorbei. So, Freunde, tatsächlich ist unsere gemeinsame Zeit schon wieder vorbei. Ging wieder ganz schön schnell, aber nur für heute. Hier geht's ab 3 Uhr mit Kollege Max Osberger weiter. Er begleitet euch in Richtung Feierabend.

0: Eine aktuelle Meldung aus der Primavera Stauzentrale auf der A66 Richtung Fulda. Bitte aufpassen zwischen Bad Obwächtersbach und Bad Sudensalm-Münster. Da sind Personen auf der Fahrbahn auf dem rechten Fahrstreifen. Außerdem liegen da Gegenstände auf der Autobahn.
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4: Sehr angenehmes Sommerwetter, an die 30 Grad. Wir haben noch einige Quellwolken, die verschwinden dann im Laufe des Nachmittags. Auf jeden Fall kräftiger Sonnenschein bis in die späten Abendstunden rein. Die Nacht wird dann sternenklar, die Temperaturen gehen auf 14 Grad runter. Morgen dann Sonne nonstop, also kaum Wolken und bis 32 Grad, am Wochenende auch bis 33, auch da trocken und sonnig, zeitweise mal etwas Wind. Und damit ist es 15 Uhr.
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5: Ich bin Joshua Heise. Zwei Eilanträge gegen das geplante Gesundheitssparpaket sind in Karlsruhe gescheitert. Das Bundesverfassungsgericht hat die Anträge von Grünen und Linken abgelehnt. Die halten das eilige Gesetzgebungsverfahren für unzulässig, da die Koalition kurz vor der Abstimmung noch Änderungen auf 278 Seiten vorgelegt hatte. Der Bundestag kann also wie geplant morgen über das Paket abstimmen. Der Bundestag hat das Kindergeld ohne Antrag beschlossen. Ab Januar sollen Familien das Geld automatisch bekommen, zunächst ab dem zweiten Kind, später auch für Erstgeborene. Währenddessen werden Studierende, die nicht mehr daheim wohnen, vertröstet. Weil die geplante BAföG-Reform verschoben wird, kommt die Anhebung der Wohnkostenpauschale von 380 auf 440 Euro erst im Sommersemester 27. Im Fall des tödlichen Angriffs auf einen Zugbegleiter in Rheinland-Pfalz ist der Angeklagte zu 10 Jahren Gefängnis verurteilt worden. Das Landgericht Zweibrücken sprach den 26-Jährigen wegen Körperverletzung mit Todesfolge schuldig. Der Fall von Anfang Februar hatte eine Debatte über die Sicherheit von Zugpersonal und bundesweit Entsetzen ausgelöst. An allen VW-Werken in Deutschland wird heute gestreikt. Die Gewerkschaft IG Metall hat als Reaktion auf die Aufsichtsratssitzung in Wolfsburg zu Arbeitskämpfen aufgerufen. Hintergrund sind die geplanten Sparmaßnahmen. Medienberichten zufolge will VW 4 Standorte in Deutschland schließen: Hannover, Emden, Zwickau und Neckarsulm. Zudem sollen weltweit 100.000 Stellen wegfallen. Der Europäische Gerichtshof hat das Widerrufsrecht bei Streaming-Abos gestärkt. Die Richter in Luxemburg haben entschieden, dass Anbieter wie Sky das 14-tägige Rückgaberecht nicht generell ausschließen dürfen, zumindest dann nicht, wenn ihr Dienst personalisierte Empfehlungen macht. Bei einem Widerruf müssen Kunden aber eine Entschädigung für die bisherige Nutzung zahlen.
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4: Da haben wir ja auf der A3 Richtung Würzburg 2 Kilometer Stau zwischen dem Seligenstädter Dreieck und Stockstadt nach einem Unfall. Da liegen auch noch Gegenstände auf der Fahrbahn. Der rechte Fahrstreifen ist dicht, da bitte aufpassen. Und auch vorsichtig fahren auf der A66 Richtung Fulda zwischen Bad Orb, Wächtersbach und Bad Sudensalm-Münster. Das sind Personen auf der Fahrbahn. Da ist der rechte Fahrstreifen auch blockiert und da liegen auch Gegenstände auf der Autobahn. Wir halten euch da natürlich auf dem Laufenden. Dann wird geblitzt auf der A3 Richtung Frankfurt am Offenbacher Kreuz in der 60er-Zone, Hanau Richtung Maintal nach der Aral-Tankstelle in der 60er und Aschaffenburg B8 stadtauswärts nach der Esso-Tankstelle. Meldet euch gerne, falls noch was fehlt, einfach anrufen unter der 0800 66 66 400.
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4: Euch einen schönen Donnerstag.

Das ist ganz viel gute Laune in eurem Radio, auch für alle, die gerade im Stau stehen. Jetzt gibt's noch mal ein Update von der A3 in Richtung Würzburg. Mittlerweile haben wir da eine Vollsperrung nach einem Unfall. A3 Richtung Würzburg zwischen Seligenstadt und Stockstadt. Da hat's gekracht, 4 Kilometer Stau und dadurch staut sich's auch auf der A45. Ab Alzenau-Hörstein bis zum Seligenstädter Dreieck. Und weil auch viele auf die B469 dann runterfahren, auch dort klemmt's quasi ab Mainhausen in Richtung Stockstadt. Also habt da bitte viel Geduld und wir werden euch natürlich hier bei Primavera weiter auf dem Laufenden halten. Ich gebe euch direkt auch noch einen neuen Blitzer. Der Andi hat sich nämlich gemeldet. Weilbach in Richtung Amorbach, da wird geblitzt. Höhe der Abfahrt nach Boxbrunn, da in der 70er-Zone nicht zu schnell. Alle Staus und alle Blitzer gibt's immer hier für euch bei Radio Primavera. Kommt gut an!

0: Eros Ramazzotti hier für euch bei Radio Primavera. Wir sind euer Sender aus der Region und es ist schon krass, wie sich das Leben an einem einzigen Abend schlagartig ändern kann. Es hat jetzt zwei große Brände gegeben bei uns im Primavera-Land. Einmal in der Offenbacher Innenstadt, da hat es in einem Wohnhaus gebrannt mit mehr als 100 Bewohnern. Da ist auch ein Mensch ums Leben gekommen. Und gestern Abend standen in Alzenau zwei Wohnhäuser in Flammen. Da haben Obergeschoss und Dachgeschoss lichterloh gebrannt. Die Rauchwolke hat man von weitem gesehen. Vier Menschen sind da verletzt worden. Viele haben innerhalb weniger Minuten ihr Zuhause und einen Großteil ihres Besitzes verloren. Wir haben gerade gesprochen mit Sabrina Sesay. Ihre Mama hat in einem dieser Häuser gewohnt. Sabrina, wie hast du das Ganze denn mitbekommen?
1: Das Haus gehört dem Mann meiner Mutter und meine Schwägerin hat mich darüber informiert. Da ich bin die Einzige, die nicht in Alzenau wohnt. Ich wohne in Frankfurt. Als der Anruf kam, war ich erstmal gar nicht so geschockt, weil ich das Ausmaß nicht kannte. Und es war ja auch so, dass das Nachbarhaus gebrannt hat und ich dann erstmal dachte, naja, bei dem Haus wäre vielleicht gar nicht so viel passiert. Deswegen war ich erstmal gar nicht so geschockt. Ja, aber als ich dann dort ankam, dann habe ich auch die Ausmaße gesehen und das ist natürlich dann schon, ja, übel, das zu sehen, ja.
0: Wie geht's denn deiner Mutter jetzt? Wie hast du deine Mama gestern Abend erlebt, nachdem da die Flammen eigentlich ihr ganzes Hab und Gut vernichtet haben?
1: Ja, sie war erst am Boden zerstört. Also es ist ja... Das ist natürlich immer ein finanzielles Thema, ne? Aber neben dem finanziellen Thema ist es natürlich auch ein sehr emotionales Thema, weil ich meine, man hat einfach sein komplettes Leben in diesem Haus, sein ganzes Hab und Gut, Erinnerungsstücke. Und also sie war am Boden zerstört, fix und fertig und ist es auch, glaube ich, immer noch.
0: Ja, und es wird auch noch lange dauern, bis sie diesen Schock verdaut hat. Und vor allem weiß man ja einfach auch nicht, wie geht es denn jetzt überhaupt weiter. Sabrinas Mama hat auf jeden Fall eine vorläufige Übernachtungsmöglichkeit. Aber ihr könnt die Familie da in Alzenau natürlich unterstützen. Es wird vor allem Kleidung erstmal benötigt. Das hat uns die Sabrina erzählt, weil da hat das Feuer nichts mehr übrig gelassen. Wir wünschen auf jeden Fall allen Betroffenen ganz viel Kraft jetzt für die kommende Zeit. Und sobald wir noch mehr wissen, zum Beispiel auch zur Brandursache, hört ihr das natürlich hier bei uns. Die Kriminalpolizei ermittelt da aktuell noch nicht nur im Fall Alzenau, sondern auch was den Großbrand in Offenbach angeht.

Hier ist Radio Primavera und mit uns seid ihr immer gut informiert. Wenn ihr rund um Seligenstädter Dreieck unterwegs seid, da braucht ihr gerade viel Geduld. Ein Unfall legt da nämlich gerade den Verkehr lahm auf der A3 Richtung Würzburg. Zwischen Seligenstadt und Stockstadt 4 Kilometer Stau nach dem Unfall auf der rechten Spur. Da hat es jetzt auch eine Vollsperrung gegeben, also die Autobahn wird da auch immer mal wieder gesperrt wegen der Bergungsarbeiten. Es staut sich deswegen auch auf der A45 zwischen Mainhausen und dem Seligenstädter Dreieck und auch auf der B469, weil da natürlich jetzt viele ausweichen wollen. Also haltet da noch ein bisschen durch. Wir halten euch natürlich auf dem Laufenden. Ich habe auch noch gleich 2 Blitzer bekommen. Und zwar auf der B26 Laufach Richtung Lohr. Da stehen 2 Blitzer zwischen der Kreuzung Rotenbuch und Rechtenbach in der 100er Zone. Einmal ein Blitzer direkt nach der Kreuzung Rotenbuch und der andere steht dann kurz vor Rechtenbach. Also da nicht zu schnell fahren. Alle Staus und alle Blitzer, die gibt es dann natürlich gleich wieder hier bei Primavera. Außerdem das Update aus unserer Nachrichtenredaktion. Dann um 3:30 mit den wichtigsten Themen aus der Region.

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9: Mittlerweile haben sich die meisten Wolken verdünnisiert. Wir haben schön sonniges Wetter, leichte Quellwolken, 26 bis 29, vereinzelt 30 Grad. In der Nacht dann ein klarer Sternenhimmel bei Tiefstwerten von 14 Grad. Und es geht dann sehr sonnig weiter und ins Wochenende. Morgen Sonne von morgens bis abends bei bis 33 Grad. Ähnlich dann auch Samstag und Sonntag. Und damit ist es 3:30.
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10: Ich bin Vivian Marx. Guten Tag. Gleich 2 schwere Brände haben unsere Einsatzkräfte die Nacht hindurch beschäftigt. In Alzenau wurden 4 Menschen verletzt, in Offenbach kam eine Person ums Leben. Anna-Kathrin Mark berichtet.
11: In Alzenau geht gegen 8:30 abends der Alarm los. In der Merkerstraße brennt ein Anbau, dann greifen die Flammen auf 2 nebeneinander liegende Wohnhäuser über. Laut Feuerwehr stehen beide Dachgeschosse und Teile der Dächer in Vollbrand. Auch Garagen und ein Nebengebäude sind betroffen. 150 Einsatzkräfte rücken an. Alle Anwohner können sich selbst retten. 4 Menschen werden durch Rauchgase leicht verletzt. 2 von ihnen kommen ins Krankenhaus. Der Schaden liegt laut Polizei im hohen 6-stelligen Bereich. Die Kripo ermittelt. Auch in Offenbach brennt es in der Nacht. In einem großen Mehrfamilienhaus in der Innenstadt wird eine leblose Person gefunden. Wie das Feuer dort ausgebrochen ist und ob weitere Menschen verletzt wurden, ist noch unklar.
10: Brillen im Wert von mehreren 10.000 Euro. In Offenbach sind Unbekannte in ein Optikergeschäft eingebrochen. Sie verschafften sich gewaltsam Zugang zum Verkaufsraum und nahmen mehrere hochwertige Brillen mit. Die Kripo ermittelt jetzt und sucht Zeugen. Die große Drüsenameise breitet sich weiter aus und sorgt inzwischen nicht nur am bayerischen Untermain für Probleme. In Hösbach ist die invasive Ameisenart schon länger ein Thema. Auf dem Friedhof unterhöhlen die Tiere Wege und Grabstellen. Auch Stromkästen können betroffen sein. Lilly Tunschkoll mit Einzelheiten.
12: Hösbach kennt die große Drüsenameise schon. Die Gemeinde bekämpft die Ameisen dort unter anderem mit heißem Wasser. Jetzt gibt es auf dem Friedhof in Rottkau-Dudenhofen Probleme mit der Art. Wie die Offenbach-Post berichtet, sind dort professionelle Schädlingsbekämpfer im Einsatz. Die Tiere bilden riesige unterirdische Kolonien mit vielen Königinnen, verdrängen heimische Arten und können Pflasterflächen und Wege beschädigen. Der Befall in Rottkau ist nach ersten Maßnahmen zwar zurückgegangen, ganz verschwunden sind die Ameisen aber noch nicht.
10: Und alle Nachrichten aus der Welt gibt's wieder zur vollen Stunde.
9: Danke dir, Vivian.
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9: Da ist ein bisschen was los. Fangen wir an auf der A3 Richtung Würzburg zwischen Obertshausen und Hanau. 4 Kilometer stockender Verkehr. Und weiter Richtung Würzburg zwischen Seligenstadt und Stockstadt. Mittlerweile 8 Kilometer Stau nach einem Unfall. Da sind der rechte Fahrstreifen und der Standstreifen gesperrt. Ein Unfall mit einem Auto und einem LKW. Da liegen jetzt auch noch Fahrzeugteile auf der Fahrbahn. Da muss noch aufgeräumt werden. Zum Glück keine Verletzten, das hat uns die Polizei bestätigt. Es staut sich deswegen auch auf der A45 zwischen Mainhausen und dem Seligenstädter Dreieck. Aktuell 2 Kilometer Stau und auch Verkehrsbehinderungen deswegen auf der B469. Wir halten euch natürlich da auf dem Laufenden und gucken mal, wo es teuer werden könnte. Auf der B26 Laufach Richtung Lohr gleich 2 Blitzer zwischen der Kreuzung Rotenbuch und Rechtenbach. Da sind 100 auf dieser Strecke. Da nicht zu schnell fahren und vor allem nicht nach dem ersten Blitzer dann schon wieder zu viel Gas geben. Dann Weilbach Richtung Amorbach, Höhe der Abfahrt nach Boxbrunn. Da wird in der 70er-Zone geblitzt. Und dann haben wir noch die Anhänger A3 Richtung Frankfurt, Offenbacher Kreuz in der 60er. Hanau Richtung Maintal nach der Aral-Tankstelle in der 60er. Und Aschaffenburg B8 stadtauswärts nach der Esso-Tankstelle. Meldet euch gerne, falls euch noch irgendwas auffällt, unter der 0800 66 66 400. Dann geben wir das hier weiter im Radio.
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0: Musik von Elton John für euren Donnerstagnachmittag. Da sorgen wir für Entschleunigung mit Can You Feel the Love Tonight? Hier ist Radio Primavera. Wir sind ja nicht nur euer Wohlfühlradio, sondern auch das Ausgeh-Tipp-Radio. Ja, bei uns hört ihr, was ihr alles erleben könnt bei uns in der Region. Jetzt am Samstag gibt's auf jeden Fall ganz viel Kultur. In Aschaffenburg ist nämlich die Museumsnacht und die hat ja längst nicht mehr nur was mit Museen zu tun. Überall in der Stadt ist was los. Es gibt Ausstellungen, Konzerte, Theater, Lesungen, Workshops und viele weitere Aktionen bis rein in die Nacht. Und das Wetter wird absolut perfekt. Auf jeden Fall ein lauer Sommerabend. 18 Uhr am Samstag geht's hier los. Und was euch da alles erwartet, das verrät euch Kulturamtsleiter Jörg Farbig.
1: Die städtischen Museen haben bis in die Nacht geöffnet. Die Kunsthäuser, Galerien zeigen ihre Ausstellungen, ihre Ateliers. Überall gibt es Bühnenkunst, Kleinkunst, Aktionen, Mitmachmöglichkeiten. Zum Beispiel im Schlosshof wird Live-Malerei stattfinden zur Musik. Es gibt ein Stelzentheater vor dem Schloss. Überall in den Gassen wird Kunst präsentiert. Die Aschaffenburgerinnen und Aschaffenburger lieben dieses Fest. Sie kommen seit Jahren zu Tausenden und feiern mit uns die Kultur.
0: Ja, also da wird sehr viel los sein in der Aschaffenburger Innenstadt. Aber wie macht man das am besten? Wie kommt man denn zur Museumsnacht am besten hin? Fährt man mit dem Auto oder nimmt man doch lieber den Bus?
1: Ich würde mit dem Bus anreisen, denn im gesamten Verkehrsgemeinschaft am Bayerischen Untermain ist die Busfahrt kostenlos, wenn man sich das Ticket im Vorverkauf besorgt. Und dann kann man ganz entspannt kostenlos auch zurückreisen. Es gibt Sonderfahrten und Sonderfahrpläne für die Museumsnacht. Wer mit dem Auto anreisen muss, der sollte vielleicht am besten in den etwas außerhalb gelegenen Parkhäusern Lörgraben, Alexanderstraße, Lötpoldstraße, Stadthalle parken und sich nicht auf den Dahlberg quälen. Es ist zwar theoretisch möglich, aber dort ist natürlich auch Straßensperrung wegen der hohen Personendichte.
0: Das ist auf jeden Fall gut zu wissen. Das war der Kulturamtsleiter von Aschaffenburg, Jörg Farbig. Wenn ihr am Samstagabend was erleben wollt, ganz viele Eindrücke sammeln möchtet und andere Menschen treffen wollt, die Museumsnacht bietet sich da wunderbar an. In Aschaffenburg immer ein Riesenhighlight jeden Sommer. Und das Museumnachtsticket gilt dann für alle teilnehmenden Veranstaltungsorte. Mehr Infos auch auf primavera24.de für euch.

damit motivieren wir euch beim Arbeiten oder auch falls ihr im Stau steht. Kata Gugu hier im Wohlfühlradio Primavera. Ich habe jetzt mal eine gute Nachricht für alle, die noch auf der A3 festhängen. Die Unfallstelle ist mittlerweile geräumt. Also A3 in Richtung Würzburg zwischen dem Seligenstädter Dreieck und Stockstadt. Da hat es einen Unfall gegeben mit einem Auto und einem Laster. Es gibt natürlich noch Rückstau. Wir haben hier immer noch 8 Kilometer Stau und stockenden Verkehr und auch 3 Kilometer Stau auf der A45 zwischen Klein-Ostheim und dem Seligenstädter Dreieck. Wir hoffen, dass sich das bald auflöst. Auch übrigens auf der B8 staut sich's durch Klein-Ostheim durch. Das haben mir jetzt einige Hörer berichtet. Haltet da noch ein bisschen durch und wir halten euch hier hoffentlich bei Laune, bringen euch in Richtung Donnerstag Feierabend mit der besten Wohlfühlmusik. Und jetzt hier Marius Müller-Westernhagen. Es geht mir gut.

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2: Da haben wir sommerliche Temperaturen, aber noch nicht zu heiß. 26 bis 29 Grad und die Sonne scheint kräftig. Also gerade in der Sonne, ja, da ist es auf jeden Fall T-Shirt-Wetter und auch Badewetter. Wenn ihr heute nochmal ins Schwimmbad gehen möchtet, bleibt auf jeden Fall trocken. Es ist ein bisschen windig an der einen oder anderen Stelle. Die Wolken, die werden auch immer weniger. Die Nacht dann sternenklar bei Tiefstwerten von 14 Grad und die nächsten Tage dann Sonne pur. Dann sind kaum Wolken unterwegs und die Temperaturen steigen auf 33 und sogar 34 Grad am Wochenende. Damit 16 Uhr.
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3: Ich bin Joshua Heise. Kein guter Tag für Grüne und Linke. Das Bundesverfassungsgericht hat mehrere Anträge gegen die Gesundheitsreform und das neue Heizungsgesetz abgelehnt. Die Abgeordneten hatten der Regierung vorgeworfen, die Gesetze im Eilverfahren durchs Parlament zu bringen. Mit der Entscheidung aus Karlsruhe kann der Bundestag morgen wie geplant über die Gesetze abstimmen. Bereits heute hat der Bundestag das Kindergeld ohne Antrag beschlossen. Das entsprechende Gesetz soll zum Jahreswechsel in Kraft treten und gestaffelt eingeführt werden. Heißt, zunächst entfällt die Antragspflicht ab dem zweiten Kind, später dann auch für Erstgeborene. In bestimmten Fällen kann ein Antrag auch weiterhin erforderlich sein. Das EU-Parlament hat für die Einführung des digitalen Euros gestimmt. Jetzt müssen die 27 Mitgliedstaaten über den entsprechenden Entwurf verhandeln. Der Plan: Ab Anfang 2029 sollen digitale Euros in einer App gespeichert und wie Bargeld eingesetzt werden können. Damit will sich die EU unabhängiger von Anbietern wie Visa, Mastercard oder PayPal machen. Urteil im Fall des tödlichen Angriffs auf einen Zugbegleiter in Rheinland-Pfalz. Der 26-jährige Angeklagte muss wegen Körperverletzung mit Todesfolge für 10 Jahre ins Gefängnis. Die Tat hatte sich vor 5 Monaten in einem Regionalexpress ereignet und eine Debatte über die Sicherheit von Bahnmitarbeitenden ausgelöst. Inzwischen werden diese zunehmend mit Bodycams ausgerüstet. Weniger Fans als erwartet bei der Fußball-WM. Vor den Viertelfinals liegt der Zuschauerschnitt laut FIFA bei rund 65.000 pro Spiel. Damit bleibt das Turnier hinter der letzten Ausgabe in Nordamerika zurück. 1994 kamen im Schnitt um die 69.000 Fans. Grund könnten die teils hohen Ticketpreise sein. Heute beginnen die Viertelfinals mit dem Duell Frankreich-Marokko um 22 Uhr.
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2: Kurz nach 4 haben wir es. Auf der A3 Richtung Würzburg zwischen Obertshausen und Hanau 4 Kilometer stockender Verkehr und dann weiter Richtung Würzburg zwischen Hanau und Seligenstadt noch 3 Kilometer Stau. Die Unfallstelle vor dem Seligenstädter Dreieck, die ist mittlerweile geräumt. Es gibt auch noch Verkehrsbehinderungen auf der A45 von Kleinostheim in Richtung Seligenstädter Dreieck und auf der B8 durch Kleinostheim durch ist es auch noch ein bisschen voller. Dann haben wir natürlich noch die Blitzer für euch. Nicht so schnell fahren auf der A3 Parallelfahrbahn in Richtung Würzburg nach der Mainbrücke in der 80er-Zone der Blitzer. Dann auf der B26 Laufach Richtung Lohr zwischen der Kreuzung Rotenbuch und Rechtenbach in der 100er-Zone gleich 2 Blitzer. Dann Weilbach Richtung Amorbach bei der Abfahrt nach Boxbrunn in der 70er-Zone. Auf der A3 Richtung Frankfurt am Offenbacher Kreuz in der 60er. Hanau Richtung Maintal nach der Aral-Tankstelle in der 60er. Und Aschaffenburg B8 statt auswärts nach der Esso-Tankstelle. Ihr könnt euch immer gerne melden, falls ihr noch einen Blitzer entdeckt. Einfach anrufen 0800 66 66 400. Kommt gut an.
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2: Hallo zusammen und ich hoffe mal, heute kommt ihr zumindest noch nicht ins Schwitzen. Die Temperaturen ja noch recht angenehm. Wir haben aber trotzdem die passende Sommermusik für euch von Inner Circle.

0: Radio Primavera mit Razor Light. Bisschen was zum Entspannen, ja, zum Eiskaffee oder zur kalten Apfelschorle hier im Wohlfühlradio. Es ist ja jetzt nicht nur Open-Air-Theaterzeit, sondern auch Open-Air-Kinozeit. Da gibt es bald ja die Campus-Filmnächte in Aschaffenburg. Aber bereits heute könnt ihr Kino unter freiem Himmel genießen. Beim Open-Air-Kino im Schöntalpark, direkt vor der City-Galerie. Da zeigt das Casino-Kino 3 Filme insgesamt unterm Sternenhimmel von heute bis Samstag bis zur Museumsnacht. Und das Wetter passt auf jeden Fall, ne? Es ist trocken, der Himmel ist klar und die Abende ja auch noch angenehm. Nehmt euch aber trotzdem am besten einen Pulli und eine Decke mit. Laura Zarantonello vom Casino-Kino, die hat auf jeden Fall ganz viel Arbeit reingesteckt, damit das ganz großes Kino werden wird im Schöntal. Es ist ja schon ein anderes Erlebnis als im Kinosaal, ne?
1: Ich würde schon sagen, dass es ganz anders ist als im Kino. Im Freien ist man doch nochmal irgendwie anders. Man hat seine Freundesklicke vielleicht dabei und macht sich erstmal gemütlich mit der Picknickdecke, holt sich was Tolles zu trinken und zu essen und genießt einfach erstmal dieses Freiluft-Feeling. Und wenn dann der Film anfängt und das Dunkle, das hat einfach nochmal was ganz anderes. Man wartet ja auf diesen Moment. Es wird jetzt dunkel, es geht los. Und das ist schon so ein bisschen wie der Gänsehautmoment. Also für mich sowieso, aber ich hoffe für die Leute auch.
0: Und ihr müsst da auch noch nicht mal Eintritt zahlen.
1: Es ist kostenlos, kann einfach jeder vorbeikommen und jetzt am Wochenende das alles genießen. Das heißt, 3 tolle Filme, Donnerstag, Freitag, Samstag und bringt auf jeden Fall Picknickdecken, Picknickstühle mit und eure Verpflegung. Und da wünschen wir euch ganz viel Spaß.
0: Heute Abend geht's da los, das Schöntal Open Air Kino direkt vor der City Galerie. Gezeigt wird heute Abend der Film Die progressiven Nostalgiker. Das ist eine französisch-belgische Komödie. Das geht gegen 21.30 Uhr los, also wenn es dann schön dunkel wird. Und morgen und auch am Samstag wird dann auch nochmal jeweils ein Film gezeigt. Es ist aber noch mehr los im Primavera-Land. In Großheubach, da startet heute das große Open Air bei Reps Nudelfabrik auf dem Fabrikgelände. Heute kommt da der Weltstar Heino. Und es beginnt auch schon das Weinfest in Erlenbach heute auf dem Weinfestplatz/Marktplatz. Auch da geht's um 18 Uhr los. Ihr findet alle Ausgetipps für heute, für morgen und fürs Wochenende auf primavera24.de. Da könnt ihr schon mal ein bisschen vorplanen. Jetzt hier Fleetwood Mac bei Radio Primavera.

Michael Jackson und Paul McCartney hier für euch im Wohlfühlradio Primavera. Bei uns bekommt ihr auch immer die wichtigsten Nachrichten aus eurer Gegend. In Miltenberg ist eine Frau beim Klettern abgestürzt, mehrere Meter nach unten gefallen. Sie hat sich schwer verletzt, sie kam ins Krankenhaus. In Stadt und Kreis Aschaffenburg hat es jetzt wieder mehrere Fälle von Kupferdiebstahl gegeben. Und in Aschaffenburg-Obernau, da hat die Wasserschutzpolizei ein Frachtschiff gestoppt. Der Steuermann stand da unter Drogeneinfluss. Mehr zu diesen Themen und weitere wichtige Nachrichten aus der Region dann gleich wieder um 4:30 in den Nachrichten von meiner Kollegin Vivian Marx.

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0: Mittlerweile überall sonnig im Primavera-Land. Temperaturen bei 27, 28 Grad. So ein leichter Wind ist mit dabei. Die Nacht wird sternenklar bei Tiefstwerten von 14 Grad. Und morgen knacken wir dann auf jeden Fall die 30 bis 32 Grad. Am Wochenende sogar bis 34 Grad möglich. Und damit ist es 16:30.
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1: Ich bin Vivian Marx. Guten Tag. Schon wieder ein schwerer Kletterunfall in einem Steinbruch. In Miltenberg ist eine 58 Jahre alte Frau im Klettergarten an der Mainzer Straße mehrere Meter abgestürzt. Nach Angaben der Polizei war sie dort mit einem Bekannten unterwegs, als sie aus etwa 5 Metern Höhe auf den Boden fiel. Die Frau wurde schwer verletzt von Rettungsdienst und Bergwacht geborgen und anschließend mit einem Rettungshubschrauber ins Krankenhaus geflogen. Warum sie abgestürzt ist, ist noch unklar. Die Kripo Aschaffenburg hat die Ermittlungen übernommen. Kupferdiebe haben diese Woche bei uns gleich mehrfach zugeschlagen. In Stadt und Kreis Aschaffenburg geht die Polizei nach 3 Fällen von einem Zusammenhang aus. In Walderschaff und Aschaffenburg wurde Kupfer im Wert von insgesamt fast 6.000 Euro gestohlen. In Stockstadt blieb es beim Versuch. Auffällig war laut Polizei jeweils ein silberner VW Golf mit rumänischer Zulassung. Auch in Dietzenbach wurden Kupferkabelrollen von einem Industriegelände gestohlen. Dort zeigen Überwachungskameras einen maskierten Mann. In beiden Fällen sucht die Polizei Zeugen. Die Wasserschutzpolizei hat in Aschaffenburg-Obernau einen Frachtschiffführer unter Drogeneinfluss gestoppt. Die Beamten kontrollierten ein niederländisches Frachtschiff in der Schleuse Obernau. Bei dem 31 Jahre alten Schiffsführer ergaben sich Hinweise auf Drogenkonsum. Ein Vortest bestätigte den Verdacht. Nach einer Blutentnahme wurde der Mann wieder entlassen. Gegen ihn wird jetzt unter anderem wegen Trunkenheit im Verkehr und Verstößen gegen schifffahrtsrechtliche Vorschriften ermittelt. Die Weinfestsaison im Primavera-Land nimmt Fahrt auf und Erlenbach macht heute den Anfang. 5 Tage lang wird auf dem Weinfestplatz gefeiert mit Frankenwein, Live-Musik und Sommerabendstimmung. Wolke Kilb mit einem Überblick.
2: Beim 66. Erlenbacher Weinfest stehen zum Start Beavers Meets Weinfest und Live-Musik von Rockwood auf dem Programm. Am Wochenende folgen unter anderem ein DJ-Abend, ein Familientag, Kinderschminken und Musik der Stadtkapelle. Das Weinfest in Erlenbach ist aber nur einer der ersten Termine. Ende Juli geht es mit dem Weinberghüttenfest in Großwallstadt weiter. Anfang August folgt die Rückschippacher Weintour mit Stationen rund um den Wein und Genuss. Im September steht dann unter anderem das Weinfest der Lebenshilfe in Großheubach an. Später im Herbst wird dann auch in Miltenberg nochmal gefeiert beim Miltenberger Weinherbst.
1: Und alle Nachrichten aus der Welt gibt's wieder zur vollen Stunde.
0: Danke dir, Vivian.
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0: Auf der A3 Richtung Würzburg zwischen Obertshausen und Hanau 4 Kilometer stockend. Und weiter in Richtung Würzburg zwischen Hanau und Seligenstadt, da liegen auf der linken Spur Fahrzeugteile auf der Autobahn. Da bitte vorsichtig unterwegs sein. Dann haben wir die Blitzer auf der B26 Richtung Lohr zwischen Kreuzung Rotenbuch und Rechtenbach wird in der 100er-Zone gleich 2-mal geblitzt. Dann auf der A3 Parallelfahrbahn in Richtung Würzburg nach der Mainbrücke in der 80er-Zone. Weilbach Richtung Amorbach bei der Abfahrt nach Boxbrunn in der 70er. Auf der A3 Richtung Frankfurt am Offenbacher Kreuz in der 60er-Zone. Hanau Richtung Maintal nach der Aral-Tankstelle in der 60er. Und Aschaffenburg B8 stadtauswärts nach der Esso-Tankstelle. Meldet euch sehr gerne bei uns, falls ihr noch einen Blitzer seht oder mir einen Stau melden könnt. Einfach kostenlos unter der 0800 66 66 und die 400. Kommt gut an.
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0: Schönen Nachmittag.

Alvaro Soler. Das ist die schönste Sommermusik für euch bei Radio Primavera. Ja, bei all der Freude übers schöne Wetter gibt's dann doch eine traurige Nachricht heute aus der Musikwelt. Bonnie Tyler ist im Alter von 75 Jahren gestorben. Das hat ihre Familie heute bestätigt. Sie war ja lange wirklich schwer krank. Sie lag sogar eine Zeit lang im künstlichen Koma. Dann hieß es noch von ihrem Management, sie sei auf dem Weg der Besserung. Viele ihrer Konzerte sind von diesem aufs nächste Jahr verschoben worden. Sie wollte eigentlich im nächsten Jahr dann wieder auftreten, unter anderem sogar in Hanau im Amphitheater. Aber dazu wird es leider nicht kommen. Mit ihrer Reibeisenstimme hat Bonnie Tyler Musikgeschichte geschrieben. Übrigens habe ich gelesen, sie hatte wohl mal eine Stimmband-OP und hat sich danach nicht an den Hinweis der Ärzte gehalten, dass sie doch ihre Stimme bitte schonen soll. Sie hat einfach weiter laut geredet und gesungen. Vielleicht hat sie so dann auch diese Stimme bekommen. Und die hat ihr letztendlich ja ganz viele Hits beschert. It's a Heartache, Holding Out for a Hero, Total Eclipse of the Heart oder auch Lost in France. Und diesen Hit spielen wir jetzt hier bei Primavera zu Ehren von Bonnie Tyler. Heute ist bestätigt worden, dass sie leider verstorben ist nach langer, schwerer Krankheit.

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1: Es gibt eine Hiobsbotschaft für die Ringer-Fans bei uns. Die deutschen Ringermeisterschaften werden nächstes Jahr nicht mehr in Elsenfeld ausgetragen. 3 Jahre lang war ja die Untermainhalle Gastgeber. Jetzt zieht das Turnier nach Mülheim an der Ruhr um. Der Deutsche Ringerbund bedankt sich zwar ausdrücklich für die tolle Organisation in Elsenfeld, entschieden hat am Ende aber auch die finanzielle Unterstützung aus Nordrhein-Westfalen. Bei der Fußball-WM wird jetzt nach dem spielfreien Tag heute Abend wieder gespielt. Im ersten Viertelfinale trifft Frankreich auf Marokko. Anpfiff dann um 22 Uhr deutscher Zeit.
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1: Und hier habe ich eine aktuelle Meldung aus der Stauzentrale noch für euch. Von der A3 Richtung Würzburg zwischen Aschaffenburg West und Ost. Aufpassen, da liegen Reifenteile auf der Fahrbahn.

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2: Also viel mehr braucht's eigentlich nicht zum Sommerglück, würde ich sagen. Bei dem Wetter, Sonne scheint, kaum Wolken und die Temperaturen angenehm. So 26 bis maximal 28, 29 Grad. Ja, viel wärmer muss es für meinen Geschmack jetzt nicht unbedingt werden. Aber es wird auf jeden Fall heißer in den nächsten Tagen. Morgen sind 32 Grad drin. Da haben wir Sonne bei einem fast wolkenlosen Himmel, am Wochenende sogar wieder bis 34 Grad. Es ist noch im Rahmen, ja. Also das hatten wir noch heftiger. Ob mal wieder so eine extreme Hitzewelle dann kommt, wir werden euch da auf dem Laufenden halten. Auf jeden Fall jetzt erstmal für die meisten richtig schönes Sommerwetter bei uns. 17 Uhr ist es damit.
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3: Ich bin Joshua Heise. Das EU-Parlament hat grünes Licht für die sogenannte Chat-Kontrolle gegeben, aber nur vorübergehend bis 2028. Dieter Ebeling berichtet.
4: Im April war eine Ausnahmeregelung vom EU-Datenschutz ausgelaufen. Die erlaubte das automatisierte Scannen nach Kinderpornos auf den Geräten der Nutzer. Und das Parlament wollte das eigentlich nicht verlängern, tat es jetzt aber unter Druck von Industrie und Regierungen doch. WhatsApp, Signal und andere Messenger dürfen jetzt wieder auf den Endgeräten kontrollieren, was Nutzer schreiben, noch bevor sie es absenden.
3: Herber Schlag für Studierende. Die geplante BAföG-Reform wird verschoben. Das haben die zuständigen Fachpolitiker von Union und SPD mitgeteilt. Damit müssen Studis, die nicht mehr bei ihren Eltern wohnen, länger auf eine Erhöhung der Wohnkostenpauschale warten. Eigentlich sollte diese ab dem nächsten Wintersemester von 380 auf 440 Euro steigen. Jetzt soll das erst im Sommersemester 27 passieren. Eine der ganz großen Popstimmen ist für immer verstummt. Bonnie Tyler ist im Alter von 75 Jahren nach schwerer Krankheit gestorben. Das hat ihr Manager bestätigt. Die Sängerin lag zuletzt über Wochen in einer Klinik in Portugal im künstlichen Koma. Zu Tylers größten Hits gehörten Total Eclipse of the Heart und Holding Out for a Hero. Es erinnert stark an, ist das Kunst oder kann das weg? Ein Museum in Rotterdam hat 390 Kilo Erdnussbutter auf dem Boden verteilt, als Hommage an den kürzlich verstorbenen niederländischen Konzeptkünstler Wim T. Schippers. Der hatte 1962 erstmals sein legendäres Werk Pindakaasvloer, zu Deutsch Erdnussbutterboden, in Amsterdam präsentiert. Großbritanniens noch Premierminister Starmer hofft auf einen Finalsieg der englischen Fußballer bei der WM in Nordamerika und verspricht für den Fall einen zusätzlichen Feiertag. Er wolle aber nichts verschreien, so der Labour-Politiker. Heute Abend steht aber erstmal das erste Viertelfinale an. Um 22 Uhr treffen Frankreich und Marokko aufeinander.
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2: Da haben wir einen geplatzten Reifen auf der A3 Richtung Würzburg. Reifenteile zwischen Aschaffenburg-West und Aschaffenburg-Ost. Da bitte aufpassen. Dann haben wir die Blitzer. Auf der B26, wenn ihr von Laufach Richtung Lohr fahrt, zwischen der Kreuzung Rotenbuch und Rechtenbach in der 100er-Zone, der wird gleich zweimal geblitzt. Dann haben wir auf der A3 Richtung Würzburg auf der Parallelfahrbahn einen Blitzer. Nach der Mainbrücke, also noch vor der Abfahrt Meinerschafter in der 80er-Zone. Weilbach Richtung Amorbach, Höhe der Abfahrt nach Boxbrunn, da ein Blitzer in der 70er-Zone. Und dann haben wir noch die Anhänger auf der A3 Richtung Frankfurt am Offenbacher Kreuz, Hanau Richtung Maintal nach der Aral-Tankstelle und Aschaffenburg B8 stadtauswärts. Nach der Esso-Tankstelle. Falls noch was fehlt, dann meldet euch ja gerne unter der 0800 66 66 400. Gute Fahrt.
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2: So, und jetzt gehen wir mal in die Eisdiele, würde ich vorschlagen. Ein bisschen Eis essen zum Runterkühlen. Jetzt hier Bürger Lars Dietrich für euch mit dem Sexy Eis. Hallo zusammen.

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Eine Meldung aus dem Stadtgebiet Hanau. Da haben wir einen Brand. Die Eugen-Kaiser-Straße ist deswegen in beiden Richtungen gesperrt. Zwischen B45, Hanau und Kinzigstraße. Da brennt es in der Eugen-Kaiser-Straße. Da müsst ihr weiträumig ausweichen. Und wir werden euch da natürlich hier auf dem Laufenden halten.

0: Das ist die Musik für den Sonntanz. Domino Dancing, die Pet Shop Boys hier für euch bei Radio Primavera. Ja, es geht rein in die nächste Schönwetterphase. Und die nächsten, ja, sommerhitzigen Tage bis 34 Grad am Wochenende, da werden einige schon mal wieder die Badetasche packen, ne? In den nächsten Tagen auf jeden Fall das ideale Badewetter und da werden sich auch dann die Seen wieder aufheizen. Momentan die Wassertemperatur, ja, so bei 24 Grad. Nach der Abkühlung im Schwimmbad oder See geht's dann vielleicht für euch auf eines der vielen Sommerfeste oder auf eine schöne Veranstaltung. Da könnt ihr schon heute was unternehmen, denn bei Reps Nudelfabrik in Großheubach, da startet jetzt das Open-Air-Konzertwochenende. Gibt übrigens auch noch Tickets an der Abendkasse. Kollegin Lili Tunschkoll aus der Redaktion.
1: Also Heino macht heute den Anfang in Großheubach. Morgen steht dann die Gruppe Rednecks auf der Bühne. Und am Samstag rockt Susi Quattro das Fest. Außerdem startet heute das 66. Erlenbacher Weinfest. Bis Montag könnt ihr dort leckere Weine probieren. Das Weinfest gehört in Erlenbach einfach mit dazu. Es ist längst eine feste Tradition. Am Wochenende gibt es dann auch noch das Kälberauer Sommerfest und in Schöllkrippen das Elektrofestival Behind the Moon.
0: Ja, und das waren jetzt einige Tipps für die bayerische Seite vom Primaveraland, aber auch in Hessen, da ist am Wochenende einiges los, Lilly.
1: Ja, in Nidau ist heute zum Beispiel Genuss- und Schlemmermarkt. In Hanau startet morgen dann der Hanauer Kultursommer. Da gibt es bis zum 26. Juli 18 Open-Air-Veranstaltungen mit Musik, Theater und Comedy auf der Parkbühne am Komödienhaus im Wilhelmsbad und auf den Mainwiesen am Schloss Philippsruhe. In Dietzenbach wird am Wochenende Sommerfest gefeiert. In Mülheim ist Backfischfest auf dem Vereinsgelände des Angelsportvereins. Und morgen gibt's in Schafheim außerdem Open-Air-Kino.
0: Danke dir, Lilly. Das war jetzt auch nur ein Auszug aus unserem Veranstaltungskalender. Ihr findet alle Tipps bei uns online auf primavera24.de. Ganz viele Anregungen für euren Feierabend, fürs Wochenende und die nächsten Tage.

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Es ist 20 nach 5. Da haben jetzt einige Diebe in Offenbach für einen Knick in der Optik gesorgt. Sie sind nämlich in ein Brillengeschäft eingebrochen und haben da ganz hochwertige Stücke mitgehen lassen. Mehr dazu hört ihr gleich. Außerdem alles zu einem Kletterunfall in Miltenberg und eine ganz bestimmte Ameisenart breitet sich immer mehr aus bei uns in der Region. Auch da bringen wir euch gleich auf den neuesten Stand in den Primavera Nachrichten. Die gibt's dann um 5:30 von meiner Kollegin Vivian Marx. Jetzt habe ich hier einen entspannten Titel von Alanis Morissette für euren Start in den Feierabend.

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20: Sehr sonnig heute Abend, Temperaturen bei 27, 28 Grad. Es sind nur noch leichte Schleierwolken am Himmel zu sehen, der Himmel meistens klar. Und es bleibt dann auch noch angenehm bis in den späten Abend rein, in der Nacht dann aber auch frisch genug, damit ihr gut schlafen könnt. Tiefstemperaturen bei 14 Grad. Und die nächsten Tage dann Sonne ohne Ende und die Temperaturen steigen über die 30-Grad-Grenze drüber. Morgen bis 32, Samstag, Sonntag sogar bis 34 Grad. Und damit ist es 5:30.
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21: Ich bin Vivian Marx, guten Abend. In Hanau läuft derzeit ein Feuerwehreinsatz zwischen der B45 und der Kinzigstraße. In einem betreuten Wohnheim hat es in einer Küche gebrannt. Eine Person wurde ins Krankenhaus gebracht, mehrere weitere Bewohner wurden aus dem Gebäude gerettet. Das Feuer ist inzwischen gelöscht, die Einsatzkräfte sind aber noch vor Ort. Wieder ein schwerer Kletterunfall in einem Steinbruch. In Miltenberg ist eine 58 Jahre alte Frau im Klettergarten an der Mainzer Straße mehrere Meter abgestürzt. Anna-Kathrin Mark berichtet.
22: Der Unfall passiert im Klettergarten an der Mainzer Straße. Die Frau ist dort nach Angaben der Polizei mit einem Bekannten unterwegs, als sie beim Klettern plötzlich abstürzt. Aus etwa 5 Metern Höhe fällt sie auf den Boden und bleibt schwer verletzt liegen. Rettungsdienst und Bergwacht rücken an. Auch ein Rettungshubschrauber wird alarmiert. Die 58-Jährige wird vor Ort geborgen und anschließend in ein Krankenhaus geflogen. Warum sie abgestürzt ist, ist bislang noch unklar. Die Kripo Aschaffenburg hat die Ermittlungen übernommen und prüft jetzt die genaue Unfallursache. Erst vor wenigen Wochen hatte es bereits einen ähnlich schweren Kletterunfall in einem Steinbruch in Großumstadt-Heubach gegeben.
21: Zwei Affen in einem Zirkus sorgen in Hanau derzeit für Diskussionen. Die Tierschutzorganisation PETA kritisiert die Haltung der Berberaffen beim Zirkus Barus und fordert, die Tiere in eine Auffangstation zu bringen. Der Zirkus weist die Vorwürfe zurück und verweist auf eine Kontrolle durch das Veterinäramt. Nach Angaben des Main-Kinzig-Kreises gibt es aktuell keine Beweise für eine schlechte Haltung. Außerdem liegt eine Erlaubnis für die Affenhaltung vor. Bestätigt sind dem Amt aber frühere Fälle, in denen mit den Tieren gebettelt worden sein soll. Brillen im Wert von mehreren 10.000 Euro. In Offenbach sind Unbekannte in ein Optikergeschäft eingebrochen. Sie verschafften sich gewaltsam Zugang zum Verkaufsraum und nahmen mehrere hochwertige Brillen mit. Die Kripo ermittelt jetzt und sucht Zeugen. Die große Drüsenameise sorgt inzwischen auch in Rottgau-Dudenhofen für Probleme. Wie die Offenbach-Post berichtet, breitet sich die invasive Art dort auf dem Friedhof aus. Ein ähnliches Problem gibt es schon länger in Hössbach, wo die Ameisen unter anderem Wege und Grabstellen unterhöhlen. Die Tiere bilden riesige Kolonien mit vielen Königinnen, verdrängen heimische Arten und können auch Pflasterflächen oder Stromkästen beschädigen. In Rottgau sind jetzt professionelle Schädlingsbekämpfer im Einsatz, ganz verschwunden sind die Ameisen aber noch nicht. Und alle Nachrichten aus der Welt gibt's wieder zur vollen Stunde.
20: Danke dir, Vivian. Das ist ja das Schlimme, ne? Wenn man die Ameisen einmal in der Wohnung hat, richtig schwierig, die dann da wieder rauszukriegen.
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20: Jetzt kommt mal gut nach Hause. Wir schauen auf die A3 Richtung Frankfurt. Bitte vorsichtig fahren zwischen dem Seligenstädter Dreieck und Seligenstadt. Da liegen nämlich Fahrzeugteile auf der Autobahn. Dann haben wir noch auf der A3 Richtung Würzburg den obligatorischen stockenden Feierabendverkehr zwischen Obertshausen und Hanau. Da dauert es ein paar Minuten länger. Dann nicht so schnell fahren. Blitzer haben wir unter anderem auf der A3 in Richtung Würzburg nach der Mainbrücke, da in der 80er-Zone. Auf der B26 Lauffach Richtung Lohr zwischen der Kreuzung Rotenbuch und Rechtenbach in der 100er-Zone wird gleich zweimal geblitzt. Weilbach Richtung Amorbach bei der Abfahrt nach Boxbrunn in der 70er-Zone. Und dann noch die Blitzeranhänger auf der A3 Richtung Frankfurt am Offenbacher Kreuz, Hanau Richtung Maintal nach der Aral-Tankstelle und Aschaffenburg B8 Stadt auswärts nach der Esso-Tankstelle. Falls jetzt noch was fehlt, dann meldet euch sehr gerne unter der 0800 66 66 400. Dann können wir das hier weitergeben.
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20: Schönen Feierabend.
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0: Das ist Musik von Umberto Tozzi hier im Wohlfühlradio Primavera. Momentan haben wir die Feuerwehren viel zu tun. Gerade waren sie noch im Einsatz in Hanau in der Eugen-Kaiser-Straße. Dann hat sie in der Nacht in Offenbach gebrannt in einem Wohnhaus. Da ist auch ein Mensch tragischerweise ums Leben gekommen. Und auch in Alzenau, da haben gestern Abend die Flammen aus zwei Wohnhäusern geschlagen. Und da stehen jetzt also viele Menschen vor den Trümmern, der Wohnraum, die wichtigen Dinge, die man so braucht, die Wertgegenstände und auch viele Erinnerungen in den Flammen vernichtet. Wir haben heute schon mit Sabrina Sesay gesprochen. Ihre Mutter hat in einem der Häuser in Alzenau gewohnt und hat in den Flammen quasi alles verloren.
1: Meine Mutter und ihr Lebensgefährte haben das relativ, ich will nicht sagen früh gesehen. Ich glaube, die Scheune hat schon gebrannt, als sie das Feuer mitbekommen haben und haben dann natürlich das Haus direkt verlassen.
0: Ja. Zum Glück sind sie noch rechtzeitig aus dem Haus rausgekommen. Trotzdem natürlich ein Riesenschock für Sabrinas Mama.
1: Ja, sie war erst am Boden zerstört. Also es ist natürlich immer ein finanzielles Thema, ne? Aber neben dem finanziellen Thema ist es natürlich auch ein sehr emotionales Thema, weil ich meine, man hat einfach sein komplettes Leben in diesem Haus, sein ganzes Hab und Gut, Erinnerungsstücke. Und also sie war am Boden zerstört, fix und fertig und ist es auch, glaube ich, immer noch.
0: Ja, und das dauert natürlich, bis man sowas verdaut hat. Ihr könnt übrigens Sabrinas Mama unterstützen. Nach dem Brand ihres Hauses in Alzenau steht sie ja jetzt quasi vor dem Nichts. Was wird denn benötigt?
1: Also am dringendsten wird jetzt Kleidung benötigt, weil sie besitzen ja einfach gar nichts mehr. Also sie konnten nichts mehr aus dem Haus retten, was Klamotten angeht. Von daher ist das wirklich das Dringendste. Sie haben ja jetzt gerade keine Unterkunft. Also meine Mutter hat jetzt bei meinem Bruder, meiner Schwägerin übernachtet und ihr Lebensgefährte bei seiner Tochter. Von daher, sie haben ja jetzt erstmal keine neue Unterkunft. Von daher braucht man jetzt gerade nichts, was irgendwie Küchenausstattung oder sowas angeht. Deswegen ist das Dringendste wirklich gerade Klamotten.
0: Okay, also falls ihr Klamotten übrig habt, dann könnt ihr uns gerne mal schreiben per WhatsApp an 060 21 388 399. Das werden wir dann an die Familie in Alzenau weiterleiten. Ja, es kann wirklich schnell gehen, dass sich das Leben von einem Moment auf den anderen komplett ändern. Und wir wünschen wirklich allen Betroffenen da ganz viel Kraft, dass sie schnell wieder auf die Beine kommen, finanziell, aber vor allem auch seelisch. Hier ist Radio Primavera. Kommt jetzt gut rein in den Donnerstagabend.

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0: So, kurze Abkühlung zum Start in den Feierabend von Aha, Crying in the Rain. Wir haben es 6:10.
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0: Und falls ihr euch lieber im Meer erfrischen wollt, dann schauen wir mal nach Süditalien. Da erlebt ihr wirklich Dolce Vita Feeling, gerade bei 30 bis 34 Grad. Gibt viele tolle Strände und nette Küstenorte. Da ein italienisches Eis essen beim Blick auf den Sonnenuntergang, das ist schon ein Traum. Hm? Oder wenn ihr lieber Bergluft schnuppern möchtet, Basel in der Schweiz, richtig toll geeignet für den Städtetrip, liegt direkt am Rhein, hat eine historische Altstadt, aber auch moderne Architektur. Die Temperaturen momentan dort zwischen 27 und 31 Grad. Euch einen schönen Urlaub.
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18: Angenehme 26 Grad momentan in Dambach im Spessart, 27 haben wir gemessen in Mainhausen und in Obernburg. Das bei Sonne pur, nur ein paar leichte Quellwolken. Die Nacht wird dann sternenklar, da gehen die Temperaturen auf 17 bis 13 Grad zurück. Und es wird dann in den nächsten Tagen sehr sonnig und wieder heiß. Morgen bei bis 32, Samstag, Sonntag sogar bis 34 Grad. Und damit 18 Uhr.
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19: Ich bin Joshua Heise. Der Bundestag hat das Kindergeld ohne Antrag beschlossen.

0: beschlossen. Ab Januar sollen Familien das Geld automatisch bekommen, zunächst ab dem zweiten Kind, später auch für Erstgeborene. Währenddessen werden Studierende, die nicht mehr daheim wohnen, vertröstet. Weil die geplante BAföG-Reform verschoben wird, kommt die Anhebung der Wohnkostenpauschale von 380 auf 440 Euro erst im Sommersemester 27. Kein guter Tag für Grüne und Linke. Das Bundesverfassungsgericht hat mehrere Anträge gegen die Gesundheitsreform und das neue Heizungsgesetz abgelehnt. Die Abgeordneten hatten der Regierung vorgeworfen, die Gesetze im Eilverfahren durchs Parlament zu bringen. Mit der Entscheidung aus Karlsruhe kann der Bundestag morgen wie geplant über die Gesetze abstimmen. Bonnie Tyler ist tot, das hat ihr Manager bestätigt. Die walisische Sängerin wurde 75 Jahre alt. Philipp Dietlefs berichtet.
1: Bonnie Tyler hieß eigentlich Gaynor Hopkins, aber um Verwechslungen mit einer anderen Sängerin zu vermeiden, erfand sie ihren Künstlernamen. Ihre Karriere begann durch einen glücklichen Zufall, als ein Talentsucher aus London versehentlich ihren Auftritt in einem Club sah und sie unter Vertrag nahm. In den 90er Jahren nahm sie unter anderem 3 Alben mit Dieter Bohlen auf. Immer wieder tourte sie in Deutschland. Auch für den kommenden Sommer waren knapp 20 Konzerte geplant.
0: Das EU-Parlament hat für die Einführung des digitalen Euros gestimmt. Jetzt müssen die 27 Mitgliedstaaten über den entsprechenden Entwurf verhandeln. Der Plan: Ab Anfang 2029 sollen digitale Euros in einer App gespeichert und wie Bargeld eingesetzt werden können. Damit will sich die EU unabhängiger von Anbietern wie Visa, Mastercard oder PayPal machen. Die Hitzewelle im Juni hat gezeigt, dass viele Straßen und Gleise nicht für solch extreme Temperaturen ausgelegt sind. Die Folgen: Blow-ups, geplatzter Beton und aufgeweichte Straßenbahnführungen. Verkehrsminister Schnieder will die Systeme mit modernen Baustoffen stabiler machen. Gleiches gelte für die Züge der Deutschen Bahn, insbesondere bei der Klimatechnik.
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4: Wir schauen auf die Straßen. Da haben wir die A3 in Richtung Würzburg. Zwischen Obertshausen und Hanau 3 Kilometer stockender Verkehr. Außerdem Stadtgebiet Hanau, da ist immer noch die Eugen-Kaiser-Straße gesperrt nach einem Feuerwehreinsatz. Dann haben wir die Blitzer für euch. B26 Richtung Lohr zwischen Kreuzung Rotenbuch und Rechtenbach in der 100er-Zone gleich 2 Blitzer. Dann auf der A3 in Richtung Würzburg nach der Mainbrücke in der 80er-Zone auf der Parallelfahrbahn, also vor der Abfahrt Meinerschaff ist das. Dann Weilbach Richtung Amorbach bei der Abfahrt nach Boxbrunn in der 70er-Zone. Und wir haben die Blitzeranhänger weiterhin auf der A3 Richtung Frankfurt am Offenbacher Kreuz, in Hanau Richtung Maintal nach der Aral-Tankstelle und Aschaffenburg B8 stadtauswärts nach der Esso-Tankstelle. Ihr könnt euch gerne bei mir melden, wenn ihr noch was mitbekommt auf dem Weg nach Hause, einfach anrufen unter der 0800 66 66 400 und dann gehen wir das hier gerne weiter im Radio.
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4: Ich wünsche euch einen schönen Donnerstagabend. Hallo zusammen. 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

0: der schönsten Wohlfühlmusik geht's durch euren Abend. Don McLean hier für euch bei Radio Primavera. Jetzt gibt's mal eine kleine Runde Klugscheißerwissen zum Start in euren Abend. Wir benutzen ja ständig irgendwelche Abkürzungen, ja, in unserer Sprache. Aber wisst ihr eigentlich, wofür die stehen? HTTP, DLRG, QR, VHS, USB. Ja, da muss man schon ein bisschen überlegen, ne? Wir haben euch mal im Primaveraland gefragt, wisst ihr denn, was hinter diesen ganzen Abkürzungen steht? Unser Reporter Jamie Wagner war da unterwegs.
1: Wissen Sie denn, was ein USB-Stick ist?
2: Natürlich.
1: Wissen Sie auch, für was USB steht?
2: Unified Serial Bus?
3: Oh, keine Ahnung.
1: Universal Serial Bus.
2: Ja, universeller Serieller Bus.
1: Wissen Sie denn, was FKK bedeutet?
4: Ja, freie Körperkultur, oder?
1: Ja.
5: Freikörperkultur.
1: Freikörperkultur, das ist natürlich völlig richtig.
3: Freikörperkulturen?
1: Richtig. Ein bisschen schwerer, BAföG.
2: BAföG, Bundesamt für, na, Monika.
6: Ich weiß, was es ist, aber...
5: Ja. Nee, weiß ich nicht.
3: Kennt jeder Student. Oh, keine Ahnung.
7: Ja, Bundesausbildungsförderungsgesetz.
1: Wunderbar.
0: Jawohl. Respekt, ne, auf jeden Fall. Aber ist doch gut zu wissen, über was man eigentlich redet, wenn wir schon solche Abkürzungen ständig verwenden. Noch mehr Abkürzungen zum Mitraten gibt's als Video für euch auf unseren Social-Media-Kanälen bei Facebook und Instagram. Und hier gibt's jetzt Sommermusik von den No Angels ASAP, also As Soon As Possible, jetzt hier bei Primavera.

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18: Ein sehr sonniger Feierabend, kaum Wolken noch unterwegs und die Temperaturen bei bis 27 Grad. Schön angenehm in der Nacht, dann Tiefstwerte von 13, 14 Grad. Die nächsten Tage wird's dann heißer. Bis 32 Grad sind morgen drin, dann am Wochenende örtlich bis 34 Grad. Auch da Sonne bei einem fast wolkenlosen Himmel. Ab und zu kann es mal ein bisschen windig sein. Und damit ist es 6:30.
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19: Ich bin Vivian Marx. Guten Abend. Feuerwehreinsatz in Hanau. Zwischen der B45 und der Kinzigstraße hat es in einem betreuten Wohnheim gebrannt. Das Feuer war in der Küche ausgebrochen und ist auf Teile der angrenzenden Wohnung übergegangen. Insgesamt mussten 18 Personen aus dem Wohnheim gebracht werden. Eine davon wurde aus der Brandwohnung gerettet und ins Krankenhaus gebracht. Rund 75 Einsatzkräfte sind vor Ort. Das Feuer ist inzwischen gelöscht. Die Einsatzkräfte sind aber noch mit Nachlöscharbeiten beschäftigt. Die Straße bleibt voraussichtlich mindestens noch eine Stunde gesperrt. Schon wieder ein schwerer Kletterunfall in einem Steinbruch. In Miltenberg ist eine 58 Jahre alte Frau im Klettergarten an der Mainzer Straße mehrere Meter abgestürzt. Nach Angaben der Polizei war sie dort mit einem Bekannten unterwegs, als sie aus etwa 5 Metern Höhe auf den Boden fiel. Die Frau wurde schwer verletzt von Rettungsdienst und Bergwacht geborgen und anschließend mit einem Rettungshubschrauber ins Krankenhaus geflogen. Warum sie abgestürzt ist, ist noch unklar. Die Kripo Aschaffenburg hat die Ermittlungen übernommen. In Froschhausen gilt jetzt auf der kompletten Ortsdurchfahrt Tempo 30. Die Stadt Seligenstadt hat die Geschwindigkeitsbegrenzung aus Lärmschutzgründen angeordnet. Hintergrund sind Messungen im Rahmen des Lärmaktionsplans Hessen. Dabei wurden in Froschhausen Grenzwerte überschritten. Wichtig, die Regelung betrifft nur die Geschwindigkeit. Die Ortsdurchfahrt bleibt weiter eine normale Vorfahrtsstraße. Die Weinfestsaison im Primavera-Land nimmt Fahrt auf und Erlenbach macht heute den Anfang. 5 Tage lang wird auf dem Weinfestplatz gefeiert mit Frankenwein, Live-Musik und Sommerabendstimmung. Wolke Kilb mit einem Überblick.
20: Beim 66. Erlenbacher Weinfest stehen zum Start Beavers Meets Weinfest und Live-Musik von Rockwood auf dem Programm. Am Wochenende folgen unter anderem ein DJ-Abend, ein Familientag, Kinderschminken und Musik der Stadtkapelle. Das Weinfest in Erlenbach ist aber nur einer der ersten Termine. Ende Juli geht es mit dem Weinberghüttenfest in Großwallstadt weiter. Anfang August folgt die Rückschippacher Weintour mit Stationen rund um den Wein und Genuss. Im September steht dann unter anderem das Weinfest der Lebenshilfe in Großheubach an. Später im Herbst wird dann auch in Miltenberg nochmal gefeiert beim Miltenberger Weinherbst.
19: Und alle Nachrichten aus der Welt gibt's wieder zur vollen Stunde.
18: Danke dir, Vivian. Da wünschen wir schon mal viel Spaß beim Weinchen schöppeln.
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18: Kurz nach 6:30, ihr habt es gehört in unseren Nachrichten, es hat in Hanau gebrannt. Deswegen ist die Eugen-Kaiser-Straße da immer noch in beiden Richtungen gesperrt. Dann haben wir die Blitzer für euch auf der A3. Parallelfahrbahn in Richtung Würzburg nach der Mainbrücke in der 80er-Zone. Auf der B26 Richtung Lohr zwischen der Kreuzung Rotenbuch und Rechtenbach in der 100er-Zone gleich 2 Blitzer. Weilbach Richtung Amorbach bei der Abfahrt nach Boxbrunn in der 70er-Zone. Und dann haben wir noch die Blitzeranhänger auf der A3 Richtung Frankfurt am Offenbacher Kreuz in der 60er-Zone, Hanau Richtung Maintal nach der Aral-Tankstelle in der 60er und Aschaffenburg auf der B8 stadtauswärts nach der Esso-Tankstelle. Euch eine gute Fahrt.
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0: Euch einen schönen Abend hier mit Radio Primavera und der besten Wohlfühlmusik. Es sind jetzt viele bestimmt schon am Überlegen, wo sie am Wochenende hingehen, weil es ist wirklich so viel los. Natürlich erstmal abkühlen im Schwimmbad oder am See, ne? Wird ja auch wieder sehr sommerlich bei bis 33 Grad. Und danach vielleicht dann aufs Weinfest Erlenbach oder aufs Open Air in Großheubach. Da tritt ja heute Heino auf, morgen dann Rednecks und am Samstag noch Susi Quattro. Dann ist außerdem in Gelnhausen das Flugplatzfest. Es ist Jubiläumsfest der Wasserwacht am Mainparksee. Oder ihr seid am späten Abend dann am Samstag in Aschaffenburg unterwegs. Da kommt dann richtig Leben rein in die City bei der Museumsnacht. Das heißt, Museen, Galerien und viele weitere Orte öffnen ihre Türen bis in die Nacht rein. Da gibt es dann Musik, es gibt Theater, es gibt Lesungen und wirklich jede Menge Programm bei der Museumsnacht. Auch der Kulturamtsleiter Jörg Fabig, der freut sich riesig drauf. Was wird er sich eigentlich angucken? Das wollten wir mal wissen.
1: Ich freue mich ganz besonders auf die Live-Malerei im Schlosshof und auf das Stelzentheater. Das wird großartig. Ich werde versuchen, viele der Ausstellungen im Dahlberg zu besuchen. Da gibt es diese wunderbare, schöne Ecke, wo gleich drei Kunstausstellungen gegenüberliegen. Ich werde versuchen, im Kunstlanding vorbeizuschauen. Vielleicht schaffe ich es dort, Sebastian Bogensberg eine Weile lang zu lauschen. Und ansonsten werde ich natürlich als Veranstalter auch viel Live-Trouble-Management zu erledigen haben.
0: Ja, das gehört dazu. Also das waren jetzt ein paar persönliche Empfehlungen vom Kulturamtsleiter. Macht da gerne selbst eure Runde. Entdeckt die Kulturorte in Aschaffenburg, die Museen und die vielen Programm-Highlights bei der Museumsnacht am Samstag. Übrigens bereits heute gibt es auch Open-Air-Kino im Schöntal. Da werden von heute bis Samstag jeweils drei Filme gezeigt. 21.30 Uhr geht es dann los, wenn es dunkel wird, das Ganze bei freiem Eintritt, einfach vorbeikommen mit der Picknickdecke und einen schönen Filmabend verbringen unterm Sternenhimmel. Mehr dazu und weitere Veranstaltungen lest ihr dann auch auf primavera24.de, da haben wir alles für euch zusammengestellt. Euch ganz viel Spaß bei allem, was ihr macht, heute, morgen und am Wochenende, bis es dann wieder heißt Manic Man.

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16: Der Himmel fast überall wolkenlos, noch angenehme 26 Grad. Heute Abend in der Nacht dann zwischen 17 und 14 Grad. Auch da dann ein klarer Himmel, sternenklar. Und in den nächsten Tagen dann noch heißer, als es heute war. Die Temperaturen gehen über die 30 Grad. Morgen bei bis 32, am Wochenende auch örtlich 34 Grad möglich. Das auch bei Sonne nonstop, abgesehen von ein paar leichten Quellwolken. Ab und zu kommt ein bisschen Wind auf. Und damit ist es 19 Uhr.
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17: Ich bin Oliver Urbanke. Die schwarz-rote Koalition kann zwei ihrer wichtigsten Projekte wohl wie geplant vorantreiben. Das Bundesverfassungsgericht hat Eilanträge aus der Opposition gegen das Gesundheitssparpaket und das neue Heizungsgesetz abgelehnt. Dirk Zeidler berichtet.
18: Damit ist für die Koalition die Gefahr eines erneut vermasselten Starts in den politischen Sommer vorerst gebannt. Doch vor dem Bündnis liegt jetzt viel angekündigte Gesetzesarbeit. Die umstrittenen Krankenkassenpläne von Gesundheitsministerin Wagen sollen die gesetzlichen Kassen von stark steigenden Milliardenausgaben

0: haben, entlasten. Frei ist der Weg auch für das neue Gebäudemodernisierungsgesetz. Schwarz-Rot will Kernpunkte der von der früheren Ampelregierung beschlossenen Regelung kippen.
1: Unternehmen wie WhatsApp, Microsoft, Google und Co. könnten schon bald wieder in privaten Chats nach Hinweisen auf sexuellen Kindesmissbrauch suchen dürfen. Nach einer überraschenden Wende in der Debatte um die sogenannte Chatkontrolle billigte das EU-Parlament eine befristete Ausnahme von europäischen Datenschutzregeln. Damit kann das Gesetzgebungsverfahren weitergehen. 5 Monate nach dem tödlichen Angriff auf einen Zugbegleiter in Rheinland-Pfalz ist der Angeklagte zu 10 Jahren Gefängnis verurteilt worden. Der 26-Jährige hatte Anfang Februar keine Fahrkarte und schlug den Schaffner so heftig, dass der Mann eine letztlich tödliche Hirnblutung erlitt. Der Fall hat deutschlandweit eine Debatte über mangelnde Sicherheit in Zügen ausgelöst. Frankreich und Marokko spielen heute Abend im ersten Viertelfinale um den Einzug ins Halbfinale der Fußball-Weltmeisterschaft. Die Franzosen um Topstar Kylian Mbappé hatten sich im Achtelfinale gegen Außenseiter Paraguay schwer getan und sich nur knapp mit 1:0 durchgesetzt. Marokko zeigte sich souveräner mit einem 3:0 gegen Kanada. Anstoß ist um 22 Uhr.
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3: Jetzt haben wir es kurz nach 7 und da gibt's keine größeren Staus aktuell im Primavera-Land. Da solltet ihr pünktlich nach Hause kommen, nicht zu schnell fahren. Auf der B26 Richtung Lohr 2 Blitzer zwischen der Kreuzung Rotenbuch und Rechtenbach in der 100er-Zone. Auf der A3 Parallelfahrbahn Richtung Würzburg nach der Mainbrücke in der 80er. Weilbach Richtung Amorbach bei der Abfahrt nach Boxbrunn in der 70er-Zone. Auf der A3 Richtung Frankfurt am Offenbacher Kreuz in der 60er-Zone, Hanau Richtung Maintal nach der Aral-Tankstelle in der 60er und Aschaffenburg B8 stadtauswärts nach der Esso-Tankstelle. Ich wünsche euch überall eine gute Fahrt und einen schönen Feierabend.
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20: Ich bin Vivian Marx. Feuerwehreinsatz in Hanau. Zwischen der B45 und der Kinzigstraße hat es in einem betreuten Wohnheim gebrannt. Das Feuer war in der Küche ausgebrochen und ist auf Teile der angrenzenden Wohnung übergegangen. Insgesamt mussten 18 Personen aus dem Wohnheim gebracht werden. Eine davon wurde aus der Brandwohnung gerettet und ins Krankenhaus gebracht. Rund 75 Einsatzkräfte sind vor Ort. Das Feuer ist inzwischen gelöscht. Die Einsatzkräfte sind aber noch mit Nachlöscharbeiten beschäftigt. Die Straße bleibt voraussichtlich mindestens noch eine Stunde gesperrt. Schon wieder ein schwerer Kletterunfall in einem Steinbruch. In Miltenberg ist eine 58 Jahre alte Frau im Klettergarten an der Mainzer Straße mehrere Meter abgestürzt. Nach Angaben der Polizei war sie dort mit einem Bekannten unterwegs, als sie aus etwa 5 Metern Höhe auf den Boden fiel. Die Frau wurde schwer verletzt von Rettungsdienst und Bergwacht geborgen und anschließend mit einem Rettungshubschrauber ins Krankenhaus geflogen. Warum sie abgestürzt ist, ist noch unklar. Die Kripo Aschaffenburg hat die Ermittlungen übernommen. In Froschhausen gilt jetzt auf der kompletten Ortsdurchfahrt Tempo 30. Die Stadt Seligenstadt hat die Geschwindigkeitsbegrenzung aus Lärmschutzgründen angeordnet. Hintergrund sind Messungen im Rahmen des Lärmaktionsplans Hessen. Dabei wurden in Froschhausen Grenzwerte überschritten. Wichtig, die Regelung betrifft nur die Geschwindigkeit. Die Ortsdurchfahrt bleibt weiter eine normale Vorfahrtsstraße. Die Weinfestsaison im Primavera-Land nimmt Fahrt auf und Erlenbach macht heute den Anfang. 5 Tage lang wird auf dem Weinfestplatz gefeiert mit Frankenwein, Live-Musik und Sommerabendstimmung. Wolke Kilb mit einem Überblick.
14: Beim 66. Erlenbacher Weinfest stehen zum Start Beaversmeets Weinfest und Live-Musik von Rockwood auf dem Programm. Am Wochenende folgen unter anderem ein DJ-Abend, ein Familientag, Kinderschminken und Musik der Stadtkapelle. Das Weinfest in Erlenbach ist aber nur einer der ersten Termine. Ende Juli geht es mit dem Weinberghüttenfest in Großwallstadt weiter. Anfang August folgt die Rückschippacher Weintour mit Stationen rund um den Wein und Genuss. Im September steht dann unter anderem das Weinfest der Lebenshilfe in Großheubach an. Später im Herbst wird dann auch in Miltenberg nochmal gefeiert beim Miltenberger Weinherbst.
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14: Ich bin Oliver Urbanke. Der Bundestag hat den Plan zum Bau zahlreicher neuer Gaskraftwerke in den kommenden 5 Jahren gebilligt. Die neuen Anlagen sollen den Kohleausstieg und den Ausbau von Ökostrom flankieren. Auf Verbraucherinnen und Verbraucher kommen damit ab 2031 zusätzliche Kosten für eine neue Umlage zu, mit der die Förderung in Milliardenhöhe für die Betreiber finanziert werden soll. Eine umstrittene Honorarkürzung für Psychotherapeutinnen und Therapeuten ist nach einem Gerichtsentscheid vorerst gestoppt. Das Landessozialgericht Berlin-Brandenburg setzte die sofortige Vollziehung aus, wie ein Sprecher mitgeteilt hat. Hintergrund ist eine Klage der Kassenärztlichen Bundesvereinigung, die auch die Psychotherapeutinnen und Therapeuten vertritt. Der Beschluss im Eilverfahren sei rechtskräftig, heißt es vom Gericht. Das EU-Parlament hat grünes Licht für die sogenannte Chat-Kontrolle gegeben, aber nur vorübergehend bis 2028. Dieter Ebeling berichtet.
15: Im April war eine Ausnahmeregelung vom EU-Datenschutz ausgelaufen. Die erlaubte das automatisierte Scannen nach Kinderpornos auf den Geräten der Nutzer. Und das Parlament wollte das eigentlich nicht verlängern, tat es jetzt aber unter Druck von Industrie und Regierungen doch. WhatsApp

0: Signal und andere Messenger dürfen jetzt wieder auf den Endgeräten kontrollieren, was Nutzer schreiben, noch bevor sie es absenden.
1: Die Hitzewelle im Juni hat gezeigt, dass viele Straßen und Gleise nicht für solch extreme Temperaturen ausgelegt sind. Die Folgen: Blow-ups, geplatzter Beton und aufgeweichte Straßenbahnführungen. Verkehrsminister Schnieder will die Systeme mit modernen Baustoffen stabiler machen. Gleiches gelte auch für die Züge der Deutschen Bahn, insbesondere hier bei der Klimatechnik.
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12: Ich bin Oliver Urbanke. Deutschland soll in den kommenden Jahren zahlreiche neue Gaskraftwerke bekommen. Der Bundestag hat den Plänen der schwarz-roten Koalition zugestimmt. Zoe Tassovali berichtet.
13: Die neuen Kraftwerke sollen zunächst mit Erdgas laufen und später auf Wasserstoff umgestellt werden. Die Regierung sieht sie als Absicherung für den Kohleausstieg und den weiteren Ausbau der erneuerbaren Energien. Bezahlt wird das Ganze aber nicht nur vom Staat. Ab 2031 sollen auch Stromkunden eine neue Umlage finanzieren. Wie hoch die am Ende ausfällt, ist aktuell noch völlig offen.
12: Das EU-Parlament hat außerdem für die Einführung des digitalen Euros gestimmt. Jetzt müssen die 27 Mitgliedstaaten über den entsprechenden Entwurf verhandeln. Der Plan? Ab Anfang 2029 sollen digitale Euros in einer App gespeichert und wie Bargeld eingesetzt werden können. Damit will sich die EU unabhängiger von Anbietern wie Visa, Mastercard oder PayPal machen. Nach dem Tod mehrerer Mexikaner bei Einsätzen der US-Migrationsbehörde ICE will Mexiko rechtliche Schritte gegen die Verantwortlichen in den USA einleiten. Wie Außenminister Velasco mitgeteilt hat, sind bisher 3 mexikanische Migranten bei Abschieberazzien und 14 weitere in Migrationshaftzentren ums Leben gekommen. Das sei eine schmerzhafte Tragödie, auf die man nicht mehr nur diplomatisch reagieren werde. Weniger Fans als erwartet bei der Fußball-WM. Vor den Viertelfinals liegt der Zuschauerschnitt laut FIFA bei rund 65.000 pro Spiel. Damit blieb das Turnier hinter der letzten Ausgabe in Nordamerika zurück. 1994 kamen im Schnitt über 69.000 Fans. Grund könnten die hohen Ticketpreise sein. Heute beginnen die Viertelfinals mit dem Duell Frankreich gegen Marokko um 22 Uhr.
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13: Ich bin Yves Simon. Die schwarz-rote Koalition kann zwei ihrer wichtigsten Projekte wohl wie geplant vorantreiben. Das Bundesverfassungsgericht hat Eilanträge aus der Opposition gegen das Gesundheitssparpaket und das neue Heizungsgesetz abgelehnt. Dirk Zeitler berichtet für uns aus Berlin.
14: Damit ist für die Koalition die Gefahr eines erneut vermasselten Starts in den politischen Sommer vorerst gebannt. Doch vor dem Bündnis liegt jetzt viel angekündigte Gesetzesarbeit. Die umstrittenen Krankenkassenpläne von Gesundheitsministerin Wagen sollen die gesetzlichen Kassen von stark steigenden Milliardenausgaben entlasten. Frei ist der Weg auch für das neue Gebäudemodernisierungsgesetz. Schwarz-Rot will Kernpunkte der von der früheren Ampelregierung beschlossenen Regelung kippen.
13: 5 Monate nach dem tödlichen Angriff auf einen Zugbegleiter in Rheinland-Pfalz ist der Angeklagte zu 10 Jahren Gefängnis verurteilt worden. Der 26-Jährige hatte Anfang Februar keine Fahrkarte und hat den Schaffner so heftig geschlagen, dass der Mann eine letztlich tödliche Hirnblutung erlitten hat. Der Fall hat deutschlandweit eine Debatte über mangelnde Sicherheit in Zügen ausgelöst. Unternehmen wie WhatsApp, Microsoft, Google und Co. könnten schon bald wieder in privaten Chats nach Hinweisen auf sexuellen Kindesmissbrauch suchen dürfen. Nach einer überraschenden Wende in der Debatte um die sogenannte Chat-Kontrolle hat das EU-Parlament jetzt eine befristete Ausnahme von europäischen Datenschutzregeln gebilligt. Damit kann das Gesetzgebungsverfahren weitergehen. Eine umstrittene Honorarkürzung für Psychotherapeutinnen und Psychotherapeuten ist nach einem Gerichtsentscheid vorerst gestoppt. Das Landessozialgericht Berlin-Brandenburg hat die sofortige Vollziehung ausgesetzt, wie jetzt ein Sprecher erklärt hat. Hintergrund ist eine Klage der Kassenärztlichen Bundesvereinigung, die auch die Psychotherapeuten vertritt. Der Beschluss im Eilverfahren sei rechtskräftig, hat das Gericht heute erklärt.
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6: Ich bin Yves Simon. Das Kindergeld soll in Zukunft automatisch und ohne den ganzen Papierkram ausbezahlt werden, den es im Vorfeld bisher gibt. Das hat der Bundestag beschlossen. Erstmal profitieren von der Neuregelung Eltern eines neugeborenen Babys, das schon Geschwister hat. Im Laufe des Jahres soll das Verfahren dann aber auch auf erstgeborene Kinder ausgeweitet werden. Das läuft dann so, das Standesamt, das die Geburtsurkunde ausstellt, informiert dann selbstständig die Familienkasse. Bei Volkswagen wächst der Widerstand gegen die verschärften Sparpläne des Konzerns. Während der Aufsichtsrat über das weitere Vorgehen berät, haben die Beschäftigten jetzt an mehreren Standorten über möglichen Stellenabbau und auch drohende Werksschließungen protestiert. Für uns berichtet Soita Sowali.
7: Trillerpfeifen, Sirenen und jede Menge rote Fahnen. So haben tausende Beschäftigte protestiert. In Wolfsburg zog der Protest sogar bis vor das Vorstandshaus. Bei vielen liegen die Nerven blank. Sie wissen seit Wochen nicht, wie es mit ihren Standorten weitergeht. Schließung, keine Schließung, Stellenabbau, ja oder nein? Die IG Metall spricht von einem Angriff auf die Belegschaft und wirft dem Vorstand vor, die Menschen bewusst zu verunsichern.
6: Deutschland wird Tomahawk-Marschflugkörper von den USA kaufen. Das hat Bundeskanzler Merz im Bundestag bei seiner Regierungserklärung angekündigt. Die Marschflugkörper werden dann in Deutschland stationiert und sollen hier eine wichtige Verteidigungslücke schließen. Deutschland und Dänemark halten erstmal an den Kontrollen an ihrer gemeinsamen Grenze fest. Bundesinnenminister Dobrindt nennt sie einen wichtigen Beitrag gegen illegale Migration. Beide Länder betonen ihre enge Zusammenarbeit in der Migrationspolitik und wollen bis Ende des Jahres eine Vereinbarung für den ersten Abschiebe-Return-Hub außerhalb der EU erreichen, der dann ab dem nächsten Jahr starten soll.
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1: Ich bin Yves Simon. Bei Volkswagen stehen massive Einsparungen an. Der Vorstand hat dem Aufsichtsrat einen Sanierungsplan vorgelegt. Die Modellpalette soll laut Konzernchef Oliver Blume um bis zu 50% schrumpfen. Zu möglichen Stellenstreichungen oder auch kompletten Werksschließungen hat er sich nicht geäußert. Betriebsratschefin Cavallo spricht von Respektlosigkeit und fordert Klarheit für die Belegschaft. Ein Medienbericht nennt allerdings bis zu 100.000 gefährdete Jobs und 4 bedrohte Werke. Deutschland soll in den nächsten Jahren einige neue Gaskraftwerke bekommen. Der Bundestag hat den Plänen der schwarz-roten Koalition jetzt zugestimmt. Bis Ende 2031 sollen neue Kraftwerke entstehen, damit auch genug Strom da ist, wenn der Wind und die Sonne nicht genügend Energie liefern. Für uns berichtet Soita Sovali.
2: Die neuen Kraftwerke sollen zunächst mit Erdgas laufen und später auf Wasserstoff umgestellt werden. Die Regierung sieht sie als Absicherung für den Kohleausstieg und den weiteren Ausbau der erneuerbaren Energien. Bezahlt wird das Ganze aber nicht nur vom Staat. Ab 2031 sollen auch Stromkunden eine neue Umlage finanzieren. Wie hoch die am Ende ausfällt, ist aktuell noch völlig offen.
1: Die Musikwelt trauert um Bonnie Tyler. Die britische Rocklegende ist im Alter von 75 Jahren gestorben. Die Sängerin war Ende April in Portugal operiert worden und lag dort zuletzt im künstlichen Koma. Einer ihrer bekanntesten Hits war Holding Out for a Hero. Immer weniger Menschen in Deutschland greifen zum Buch und das merkt inzwischen auch die komplette Branche, denn der Umsatz ist laut dem Börsenverein des deutschen Buchhandels im letzten Jahr um knapp 2,7% gesunken. Und auch in diesem Jahr sieht es nicht viel besser aus, denn besonders junge Menschen lesen immer weniger. Dafür steigen aber die Verkaufszahlen für Hörbücher deutlich an.
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1: Ich bin Yves Simon. Frankreich steht im Halbfinale der Fußball-Weltmeisterschaft. Der Titelfavorit hat in Foxborough das Viertelfinale gegen Marokko mit 2:0 gewonnen. Kylian Mbappé hat erst einen Elfmeter vergeben, hat dann aber per Traumtor zur Führung getroffen und Ousmane Dembélé hat nochmal nachgelegt. Mbappé steht jetzt bei 20 WM-Toren, nur eins hinter Rekordhalter Lionel Messi. Bei Volkswagen geht's ums Sparen und das hatte schon vor der anstehenden Aufsichtsratssitzung am Abend für mächtig Ärger gesorgt. In Wolfsburg haben hunderte Beschäftigte gegen mögliche weitere Einschnitte protestiert. Betriebsratschefin Cavallo fordert von VW einen umfassenden Zukunftsplan.
2: Es geht darum, dass der Konzernvorstand einen umfassenden, ganzheitlichen Plan entwickelt, wo Themen wie Technologieführerschaft dazugehören, Produkte für die Märkte, die natürlich sehr unterschiedlich sind.
1: Und VW-Chef Blume hat am Abend bekannt gegeben, dass die Modellpalette um die Hälfte verkleinert werden soll. Über Standortschließungen hat er aber nichts gesagt. Die Bundesregierung will finanzschwache Kommunen stärker unterstützen. Der Bundestag hat am Abend eine Finanzspritze von 4 Milliarden Euro beschlossen, unter anderem für die Sanierung von Bibliotheken, Kitas und Schwimmbädern. 400 Millionen Euro sollen in den Länderfinanzausgleich gehen, zugunsten der Geberländer Bayern, Baden-Württemberg, Hessen und Hamburg. Der Bundesrat muss dem Ganzen aber jetzt noch zustimmen. Union und SPD wollen ja das BAföG jetzt doch erhöhen. Die höhere Wohnpauschale verschiebt sich aber auf das Sommersemester 2027. Die Koalition begründet den Schritt mit der angespannten Haushaltslage. Nächsten Sommer soll dann die Wohnpauschale aber steigen von 380 auf 440 Euro.
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